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1: Ich bin Helen Martin. Heute kommt eine neue Hitzewelle. Fast überall in Deutschland wird die 30-Grad-Marke geknackt. In einigen Regionen werden es mehr als 35 Grad. Die Hitze und pralle Sonne können gefährlich sein. Mehr dazu von Simon Müller.
2: Bereits nach der extremen Hitze im Juni schätzte das Robert-Koch-Institut mehr als 5000 Hitzetote in Deutschland. Deutlich mehr als Menschen jährlich im Straßenverkehr sterben. Besonders gefährdet sind Menschen ab 65, Schwangere, Babys und Vorerkrankte. Am gefährlichsten ist ein Hitzeschlag. Dabei schafft es der Körper nicht mehr, die Wärme durch Schwitzen abzuleiten. Die Körpertemperatur steigt schnell auf bis zu über 40 Grad.
1: Lange wurde in der Bundesregierung verhandelt. Heute wird das Bundeskabinett voraussichtlich die umstrittenen Energiereformen von Wirtschaftsministerin Reiche beschließen. Geplant ist unter anderem, dass neue kleine Solaranlagen auf dem Hausdach ab 2027 keine dauerhafte Förderung mehr bekommen. Umwelt- und Energieverbände werfen der CDU-Politikerin vor, die Energiewende auszubremsen. Das schwere Erdbeben auf der japanischen Insel Kyushu hat Gebäude und Straßen teils schwer beschädigt. In einem Einkaufszentrum hat es wegen des Bebens eine Explosion gegeben. Mindestens 2 Menschen sind dabei gestorben, mehrere sind verletzt worden. Vermutlich hatte das Erdbeben mit der Stärke 7,1 ein Gasleck ausgelöst, was wiederum zu der Explosion geführt hat. Manuel Neuer geht in seine 21. Saison als Profifußballer und es könnte seine letzte werden. Als der FC Bayern jetzt mit der Vorbereitung angefangen hat, meinte der 40-jährige Torwart, es sehe schon stark danach aus, dass er aufhört. Außerdem hat Neuer gesagt, dass er in 85% der Fälle schon aufgehört hätte. Weil es ihm aber beim FC Bayern so gut gefällt, hat er gesagt, ich mache weiter.
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1: Ich bin Helen Martin. Kein Aufatmen für die vielen Einsatzkräfte, die rund um Bordeaux in Südfrankreich weiter gegen die verheerenden Waldbrände ankämpfen. Die Feuerwehr bangt jetzt noch mal mehr wegen einer neuen Hitzewelle. Gestern hat es schon 14 Neubrände gegeben. Immerhin, in 3 Kommunen durften die Menschen wieder zurück in ihre Häuser. In Spanien ist die Lage bei den Waldbränden etwas besser. Wir sehen Licht am Ende des Tunnels, so Ministerpräsident Sanchez. Das Bundeskabinett will die umstrittenen Reformpläne von Wirtschaftsministerin Reicher heute auf den Weg bringen. Es geht um Änderungen des Erneuerbare-Energien-Gesetzes und um ein Netzpaket. Uli Reitinger berichtet aus Berlin.
2: Herzstück der Reform ist, dass es für neue, kleine Solaranlagen auf dem Hausdach ab 2027 keine dauerhafte Förderung mehr geben soll. Außerdem bekommen die Betreiber von neuen Solar- und Windkraftanlagen in bestimmten Gegenden geringere Ausgleichszahlungen, wenn diese Anlagen wegen einer drohenden Netzüberlastung zeitweise abgeschaltet werden müssen.
1: Nach dem mutmaßlich islamistischen Anschlag beim Berliner CSD fordert der Antisemitismusbeauftragte der Bundesregierung, Klein, eine Verschärfung des Strafrechts. Im Gespräch mit dem Redaktionsnetzwerk Deutschland hat er gesagt, dass Sympathiebekundungen für Terrororganisationen wie den IS oder die Hamas wieder unter Strafe gestellt werden sollten. Das war bis 2002 bereits der Fall. Der mutmaßliche Attentäter vom Berliner CSD, Abdul B., hatte mit dem IS sympathisiert. Es ist das wohl bekannteste und größte Heavy-Metal-Festival der Welt, das Wacken Open Air in Schleswig-Holstein. Heute geht's wieder los. 85.000 Metal-Fans werden in dem kleinen Örtchen erwartet. Zum Line-Up gehören zum Beispiel Def Leppard, Judas Priest und Sabaton.
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1: Ich bin Helen Martin. Guten Morgen. Der Rücktritt von Jens Spahn als Fraktionschef hatte das Personalkarussell bei der Union in Fahrt gebracht. Heute soll das Ganze offiziell abgeschlossen werden. Die Unionsfraktion trifft sich zu einer Sondersitzung, um den bisherigen Kanzleramtsminister frei zu ihrem neuen Vorsitzenden zu wählen. Außerdem bekommen die neuen Bundesminister von Bundespräsident Steinmeier ihre Ernennungsurkunden. Heute kommt eine neue Hitzewelle. Fast überall in Deutschland wird die 30-Grad-Marke geknackt. In einigen Regionen werden es mehr als 35 Grad. Die Hitze und pralle Sonne können gefährlich sein. Mehr dazu von Simon Müller.
2: Bereits nach der extremen Hitze im Juni schätzte das Robert-Koch-Institut mehr als 5000 Hitzetote in Deutschland. Deutlich mehr als Menschen jährlich im Straßenverkehr sterben. Besonders gefährdet sind Menschen ab 65, Schwangere, Babys und Vorerkrankte. Am gefährlichsten ist ein Hitzeschlag. Dabei schafft es der Körper nicht mehr, die Wärme durch Schwitzen abzuleiten. Die Körpertemperatur steigt schnell auf bis zu über 40 Grad.
1: Die USA und Saudi-Arabien haben Ziele im Irak angegriffen. Laut US-Angaben hätten sich die Attacken gegen dem Iran nahestehende Terroristen gerichtet. Kampfflugzeuge beider Länder haben demnach mehrere Waffen- und Logistiklager im Osten des Iraks zerstört. Das Ganze sei eine Reaktion auf angeblich mehr als 30 Drohnenangriffe auf US-Truppen und Energieinfrastruktur in Saudi-Arabien, die die iranischen Revolutionsgarden angeordnet haben sollen. Rund 85.000 Menschen werden heute das beschauliche Örtchen Wacken in Schleswig-Holstein stürmen, denn es beginnt wieder eines der größten und bekanntesten Heavy-Metal-Festivals der Welt, das Wacken Open Air. Auf der Bühne stehen dieses Jahr unter anderem Def Leppard und Judas Priest.
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0: Strokes und Someday hier bei Ego FM um ganz genau 6 Uhr. Und was wir für den heutigen Tag alles wissen müssen, das erfahren wir jetzt.
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2: Ich bin Oliver Urbanke. Guten Morgen. Das Bundeskabinett will heute die umstrittenen Reformpläne von Wirtschaftsministerin Reicher auf den Weg bringen. Es geht um Änderungen des Erneuerbaren Energiegesetzes und um ein Netzpaket. Uli Reitinger berichtet.
3: Herzstück der Reform ist, dass es für neue kleine Solaranlagen auf dem Hausdach ab 2027 keine dauerhafte Förderung mehr geben soll. Außerdem bekommen die Betreiber von neuen Solar- und Windkraftanlagen in bestimmten Gegenden geringere Ausgleichszahlungen, wenn diese Anlagen wegen einer drohenden Netzüberlastung zeitweise abgeschaltet werden müssen.
2: In den letzten Tagen gab es ja ein paar personelle Änderungen im Bundeskabinett und der Unionsfraktion. Heute wird das alles offiziell. Die Unionsfraktion wählt den bisherigen Kanzleramtschef frei zu ihrem neuen Vorsitzenden. Außerdem bekommen mehrere Bundesminister ihre Ernennungsurkunden. Nina Wagen wird neue Kanzleramtschefin, CDU-Generalsekretär Linnemann übernimmt das Gesundheitsministerium und Steffen Bilger wird Verkehrsminister. Künstliche Intelligenz wird in unserem Alltag ja immer relevanter. Aber ist das wirklich nur ein Segen oder auch ein Fluch? Da scheiden sich ja die Geister. In den USA fordern jetzt über 1000 Mitarbeitende von führenden KI-Entwicklerfirmen einen internationalen Bremsmechanismus für künstliche Intelligenz. In einem offenen Brief warnen sie vor Kontrollverlust und rufen die US-Regierung zum Handeln auf. Hintergrund des Ganzen ist ein Vorfall, bei dem ein KI-Modell von OpenAI bei einem Test eigenständig Computersysteme einer anderen Firma gehackt hat. Es ist eins der bekanntesten und größten Heavy-Metal-Festivals der Welt, das Wacken Open Air in Schleswig-Holstein. Heute geht's wieder los. 85.000 Metal-Fans werden in dem kleinen Örtchen erwartet. Zum Line-Up gehören dieses Jahr zum Beispiel Def Leppard, Judas Priest und Sabaton.
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0: Und da haben es, glaube ich, alle mitgekriegt, dass ab heute die Hitzewelle losgeht. Also jetzt nochmal schnell die Fenster aufreißen und gut durchlüften. Jetzt ist es nämlich gerade noch angenehm. Im Laufe des Tages wird es wieder extrem heiß mit Höchstwerten von bis zu 39 Grad. Dazu gibt es logischerweise sehr viel Sonnenschein und das aktuell bei 16 Grad in München und in Freiburg. 14 Grad messen wir in Nürnberg und in Passau. 13 Grad sind es momentan in Dresden und 18 Grad in Stuttgart. Morgen erreicht die Hitzewelle dann den Höhepunkt mit bis zu 40 Grad und gerade gegen Nachmittag und Abend kann es teilweise kräftige Schauer und Gewitter geben. Teilweise sind dann auch Sturmböen möglich, also das auch so ein bisschen mit im Hinterkopf behalten.
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0: Mit Lola. Einen wunderschönen guten Morgen wünsche ich am Mittwoch. Es ist der 29. Juli. Heute übrigens der internationale Tag des Tigers. Außerdem ist heute Vollmond, also falls ihr schlecht geschlafen habt, dann könnt ihr das getrost auf den mal schieben. Aber ich bin mir sicher, ihr habt wunderbar geschlafen und heute ist alles in bester Ordnung und das wird ein ganz fantastischer Morgen. Falls nicht, dann sorgen wir jetzt einfach dafür. Faber hilft uns gleich dabei. Davor noch Arcade Fire mit Ready to Start. Perfekter Motivationssong für Frühs.

0: Gute. Alles Gute.
1: Faber und alles Gute hier bei Ego FM um 6:12. Und heute und die nächsten Tage wird es wieder sehr, sehr heiß. Da wird natürlich auch in Schwimmbädern und an Seen und sonst wo ordentlich viel los sein. Aber da ist erhöhte Vorsicht geboten. Ich habe jetzt gerade mal geguckt, 20% der Kinder im Grundschulalter, also zwischen 6 und 10 Jahren, können nicht schwimmen. Und bei Jugendlichen und Erwachsenen ab 14 Jahren sind rund 5% Nichtschwimmer. Also das ist wirklich eine krasse Zahl, die in den letzten Jahren nochmal gestiegen ist. Seid mir da bitte besonders vorsichtig, passt aufeinander auch auf, wenn ihr da beim Baden seid. Da kann super schnell was passieren. Weiß übrigens auch Swimming Paul. Deswegen heißt er nämlich so. Im Alter von 6 Jahren war er nämlich mit seiner Familie im Urlaub. Und da ist er im Hotelpool gewesen, eigentlich auch im flachen Bereich. Aber er war ein furchtbar schlechter Schwimmer und er ist dann beinahe ertrunken. Er wurde zum Glück gerettet und zwar von einem anderen Hotelgast und der hieß eben Paul. Und ihm zu Ehren hat er sich eben Swimming Paul jetzt genannt. Also, er weiß auch, erhöhte Vorsicht, gut schwimmen ist sehr, sehr wichtig. Wir schwimmen jetzt eine Runde mit Swimming Paul, Sunset of My Youth.
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0: Summer Youth hier bei Ego FM um 17:45 und gleich werden wir nochmal die Schulbank drücken. Ich geb's zu, ich war nicht die allerbeste Schülerin. Ich bin stinkend faul gewesen. Ich sag einfach so, wie es ist und habe mich versucht, immer wieder durchzumogeln. Irgendwie hat's dann doch geklappt. Gleich werden wir aber eine Runde Biologieunterricht machen. Außerdem hören wir Musik von Apparat und von Metric.
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0: wird ganz viel geschnauft hier. Apparat und Hailing from the Edge um 6 Uhr und 24 Minuten.
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0: Ja, bei mir steht da auch so einiges an. Dieses Jahr ist noch 25-jähriges Klassentreffen. Ach du meine Güte, die dann alle wiederzusehen. Ich bin auf jeden Fall schon mal sehr, sehr gespannt. Und da wird man sicherlich auch über den einen oder anderen Lehrer diskutieren. Wobei, so richtig kann ich mich nicht mehr erinnern, wen wir da in Biologie hatten. Also das Gesicht ist mir noch vor Augen, wie er hieß, keine Ahnung mehr. War auf jeden Fall nicht mein Lieblingslehrer, obwohl ich Biologie an sich total gerne mochte. Deswegen werden wir jetzt noch mal so einen kleinen Crashkurs machen.
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5: Die Photosynthese ist ein physiologischer Prozess zur Erzeugung von energiereichen Biomolekülen aus energieärmeren Stoffen mithilfe von Lichtenergie. Sie wird von Pflanzen, Algen und manchen Bakterien betrieben. Bei diesem biochemischen Vorgang wird mithilfe von lichtabsorbierenden Farbstoffen wie Chlorophyll Lichtenergie in chemische Energie umgewandelt. Diese wird dann zum Aufbau energiereicher organischer Verbindungen, primär Kohlenhydrate, aus energiearmen organischen Stoffen Kohlenstoffdioxid, CO2 und Wasser H2O verwendet. Da die energiereichen organischen Stoffe zu Bestandteilen des Lebewesens werden, bezeichnet man deren Synthese als Assimilation. Die Photosynthese ist der einzige biochemische Prozess, bei dem Lichtenergie, meistens Sonnenenergie, in chemisch gebundene Energie umgewandelt werden kann. Grundlagenforschung zur Photosynthese von Joseph Priestley gegen Ende des 19. Jahrhunderts. Falsch, 18. Jahrhundert.
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0: Ich habe das Gefühl, das schafft unser Fred, ohne Luft zu holen dazwischen. Ne? Das ist auch schon ein großes Talent. 6 Uhr und 26 Minuten. Jetzt gleich gibt's ein bisschen Swing mit Parov Stellar. Davor noch ganz neue Musik von Ben Kitson. Life's Relentless.

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0: Stevie Wonder, Superstition, um 6:36.
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0: Oh ja, und ich gebe es zu, auch ich habe schon mal drüber nachgedacht, wenn nicht mehr viel Geld auf dem Konto ist, ob ich mir nicht einen OnlyFans-Account anschaffe und irgendwelche Fußbilder verkaufe. Soweit ist es bisher noch nicht gekommen, aber wäre auf jeden Fall eine interessante Möglichkeit. Das haben sich jetzt auch einige Forscherinnen und Forscher in den Rocky Mountains gedacht. Dort erforschen sie nämlich diese possierlichen Tierchen. Na, wer kennt's? Das ist das Pfeifen eines Murmeltiers. Sehr, sehr niedlich. Vor allem die Gelbbauch-Murmeltiere, die seit 1962 eben in den Rocky Mountains durchgehend erforscht werden. Bis jetzt. Schuld daran mal wieder Donald Trump. Der hat die Gelder für die Wissenschaft stark zusammengestrichen. Und das ist auch ein Schaden für die Murmeltiere, die plötzlich nicht mehr so gut erforscht werden können. Also was haben sich die Wissenschaftler und Wissenschaftlerinnen gedacht? Sie haben einen OnlyFans-Account erstellt. Und zwar für die Murmeltiere. Gab zwar am Anfang so ein paar Problemchen, denn bei der Anmeldung hat natürlich der Pass, mit dem man angemeldet wurde, nicht zum Murmeltierbild gepasst, aber das konnte dann per E-Mail schnell geklärt werden. Und jetzt werden eben Spenden über OnlyFans für die Murmeltiere gesammelt. Sehr interessante Idee, auf jeden Fall. Wir bleiben an dem Thema dran. Mal gucken, vielleicht ist da ja auch noch eine ganze neue Idee dahinter, wie man eben für gute Dinge auch bei OnlyFans Geld verdienen könnte. Wir bleiben dran. Hier jetzt Gobbledygook, Sigur Rós bei Ego FM um 6:38. Guten Morgen.

0: Blond und Buck hier bei Ego FM um gleich 7:15 und gleich hören wir unter anderem neue Musik von Biba Dubi, Whammy Boy werden mit dabei sein und Mac Miller.
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0: Berlioz, NYC in 1940, hier bei Ego FM um gleich 7 Uhr. Die FIFA kann noch korrupter werden, finde ich, mit dieser neuen Regelung. Mehr dazu jetzt.
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2: Ich bin Oliver Urbanke. Guten Morgen. Der Fußball-Weltverband FIFA plant einen milliardenschweren Umbau. Investoren sollen bei kommenden Weltmeisterschaften einsteigen können und der FIFA mehr als 4 Milliarden Dollar einbringen. Zoe Tassovali berichtet.
3: Der europäische Fußballverband UEFA läuft jetzt schon gegen die Pläne Sturm. Er wirft der FIFA vor, den Fußball zur Handelsware zu machen und fragt, wer am Ende überhaupt von dem Milliardendeal profitiert. Die FIFA hält selbstverständlich dagegen. Sie verspricht, das zusätzliche Geld in den nächsten 4 Jahren weltweit in den Fußball zu investieren und vor allem kleinere Verbände zu stärken.
2: Das Bundeskabinett bringt heute umstrittene Reformen beim Erneuerbare-Energien-Gesetz auf den Weg. Wirtschaftsministerin Reiche will damit die Förderkosten senken. Konkret sollen kleine Solaranlagen auf Hausdächern ab 2027 keine dauerhafte Förderung mehr bekommen. Außerdem sollen Betreiber von neuen Solar- und Windkraftanlagen in bestimmten Regionen künftig weniger Geld bekommen, wenn ihre Anlagen zeitweise abgeschaltet werden müssen. Kein Aufatmen für die vielen Einsatzkräfte, die rund um Bordeaux in Südfrankreich weiter gegen die verheerenden Waldbrände ankämpfen. Die Feuerwehr bangt jetzt noch einmal mehr wegen einer neuen Hitzewelle. Gestern hat es schon 14 Neubrände gegeben. Immerhin in 3 Kommunen durften die Menschen wieder zurück in ihre Häuser. In Spanien ist die Lage bei den Waldbränden etwas besser. Wir sehen Licht am Ende des Tunnels, sagte dazu Ministerpräsident Sanchez. Die personellen Änderungen in Unionsfraktion und Regierung werden heute offiziell. Die Unionsfraktion wählt den bisherigen Kanzleramtschef Frei zu ihrem neuen Vorsitzenden. Jens Spahn war Mitte des Monats zurückgetreten. Die bisherige Gesundheitsministerin Wagen wird neue Kanzleramtschefin. CDU-Generalsekretär Linnemann übernimmt das Gesundheitsministerium und Steffen Bilger wird neuer Verkehrsminister.
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0: Ja, und da beginnt ab heute die Hitzewelle. Jetzt nochmal schnell die Fenster aufreißen und gut durchlüften. Heute früh ist es nämlich noch sehr angenehm. Im Laufe des Tages erreichen wir dann stellenweise bis zu 39 Grad. Heute früh sind es im Moment 17 Grad in München und in Würzburg. 18 Grad messen wir in Stuttgart und in Hamburg. 14 Grad sind es in Passau und 13 Grad in Augsburg und in Dresden. Auch morgen wird es sehr heiß. Gegen Nachmittag kann es dann auch Schauer und Gewitter geben und teilweise kann es auch sehr stürmisch werden bei diesen Unwettern. Also das bitte auch mit bedenken. 40 Grad, morgen die Höchstwerte, die wir erreichen.
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0: mit Lola. Einen wunderschönen guten Morgen wünsche ich am Mittwoch. Es ist der 29. Juli und jetzt ist es dann auch bald für die letzten beiden Bundesländer soweit. Morgen fangen in Baden-Württemberg die Ferien an. Am Montag oder eigentlich schon am Freitag ist es dann in Bayern soweit. Das heißt, da wird wieder ordentlich viel los sein auf den Straßen und darüber werden wir uns mal so einen kleinen Überblick verschaffen, wie es denn auch am sinnvollsten ist zu verreisen aktuell. Außerdem hätte ich noch Urban Cone gleich mit dem Angebot, davor noch Phoenix zum Wachwerden und Consolation Prices. Guten Morgen!

0: Urban Cohen mit Urban Photograph um 7:09 hier bei Ego FM. Und jetzt gleich hören wir ganz, ganz neue Musik. Und zwar von Juno. Und da könnte ich euch jetzt natürlich auch eine ganze Menge dazu erzählen, über die Band oder über einen Song. Muss ich aber gar nicht. Das können die Jungs einfach mal selber machen, oder?
1: Hallo, hier ist Georg von der Band Juno. Und unser neuer Track, Ich will nicht, dass du mich wieder loslässt, trägt nicht nur den längsten Titel, den wir bis jetzt bei einer Single hatten, sondern hat auch ein neues Thema, das wir noch nie besungen haben, und zwar, dass es oft schwierig ist, die Dinge zu sagen, die man wirklich sagen will. Und der Track handelt von genau dem Moment, kurz bevor man es sagen will und dann doch nicht tut. Und sich stattdessen in die Ironie flüchtet, um den Dingen wieder mal aus dem Weg zu gehen. Wir sind die Band Juno, das ist unser neuer Track. Viel Spaß damit.
0: Ach, habe sie toll anmoderiert, ne? Juno, und ich will nicht, dass du mich wieder loslässt. Jetzt bei Ego FM.

0: You know. Und ich will nicht, dass du mich wieder loslässt. Um gleich 7:15 hier bei Ego FM. Wenn wir früher in den Familienurlaub gefahren sind, dann sind wir immer ganz früh losgefahren. So oder 3, 4 Uhr morgens in etwa. Das war eigentlich ganz cool, weil im Auto konnte man dann weiter schlafen. Also ich musste ja nicht fahren. Und dann ist man aufgewacht und war plötzlich, tada, im Urlaub. Ist das heutzutage auch noch eine gute Idee? Der Ferienverkehr, der erreicht ja auch an diesem Wochenende seinen Höhepunkt. Und darüber sprechen wir gleich nach Wetlag und nach den Bag Raiders.
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0: Wetlag und Mange Tu um 7:23 Minuten hier bei Ego FM. Viele stecken schon mittendrin. Für viele steht er erst noch bevor. Der große Sommerurlaub. Da muss natürlich alles organisiert sein. Hotels müssen gebucht werden, Koffer gepackt, Playlisten erstellt. Aber dann ist es soweit. Dann steht man trotzdem 6 Stunden lang auf der A8 und fragt sich, warum eigentlich immer ich? Und diese Frage stelle ich jetzt auch mal meinem Kollegen Fred. Hi, guten Morgen erstmal.
1: Schönen guten Morgen.
0: Hast du darauf eine Antwort?
1: Also zunächst mal, man steht ja nicht im Stau, sondern man ist Teil des Staus. Das sollte man sich immer vor Augen halten. Menschen, die in Staus stehen, die sind ja meistens davon überzeugt, nie Teil des Problems zu sein. Also vielleicht hilft der Gedanke, ein bisschen den Grant auf die anderen zu reduzieren.
0: Ja, das ist schon mal eine gute Idee, nicht so grantig dann zu sein. Und wenn man mit dem Auto in Richtung Süden unterwegs ist, was natürlich der Fall ist in den Sommerferien, wann sollte man denn am besten fahren und worauf sollte man sich einstellen?
1: Also wem das nichts ausmacht, nachts eindeutig. Da hat man jetzt in den nächsten Tagen wohl nur ungefähr 30% des Verkehrs. Außerdem sollte man übrigens den 1. August meiden. Dann wird nämlich der Fernpass wegen einer Demonstration einer Bürgerinitiative zwischen 9 und 12 Uhr komplett gesperrt. Und da wird es auch nicht helfen, um 8:45 aufzukreuzen, weil sich das die anderen Autofahrer wahrscheinlich auch denken werden.
0: Mhm, ja, ganz sicher. Da wird es wieder ein bisschen chaotischer zugehen. Vielleicht einfach weg von der Straße. Wie sieht denn die Situation bei der Bahn aus?
1: Ja.

0: immer wieder eine ganze Menge an zusätzlichen Polizisten am Flughafen. Was hat's denn damit auf sich?
1: Das ist ein Hinweis an alle Familien, die sich gedacht haben, ja, ich fahre einfach schon vor Schulschluss in die Ferien, um einen günstigeren Preis für meine Reise zu bekommen. Ein solches Verhalten ist in Bayern eine Ordnungswidrigkeit, denn die Schulpflicht, die gilt bis zur letzten Unterrichtsstunde. Und wer seine Kinder ohne Genehmigung früher aus der Schule nimmt, der riskiert ein Bußgeld von bis zu 1000 Euro.
0: Boah.
1: Da kann also der vermeintlich günstigere Flug am Ende ziemlich teuer werden.
0: Auf jeden Fall. Danke dir, Fred.
1: Gern geschehen.
0: Da wird der Hund auch gleich mit grantig. 7:25. Jetzt gleich George Michael zum Wachwerden. Davor noch Kasi zusammen mit Antonius.

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0: Drake und Dreams hier bei Ego FM um 7:35 Minuten. Und wir lassen jetzt auch eure Träume in Erfüllung gehen.
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0: 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Müsst ihr aber bedenken, normalerweise bei uns ja immer so ein Gästelistenplatz plus eins. 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Also ihr steht dann nur alleine auf der Gästeliste, wenn ihr Glück habt und damit draufrutscht. 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Wie gesagt, morgen zählt's dann. 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August alle gemeinsam feiern werden. Und zwar eben auch mit Ihnen hier. Digitalism jetzt und Achtung, Optimism um 7:37 Uhr.

0: Musik und guter Ort hier bei Ego FM um gleich 7:45. Und gleich gibt's unter anderem Mö zu hören und einen ganz neuen Song von Eels haben wir auch mit am Start. 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

0: Ben Howard mit Rivers in Your Mouth hier bei Ego FM um ganz genau 8 Uhr. Und was heute alles in der Welt passiert, das erfahren wir jetzt.
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2: Ich bin Oliver Urbanke. Guten Morgen. Nach dem Anschlag am Rande des Berliner CSD will Bundesfamilienministerin Prien mehr Geld in die Radikalisierungsprävention stecken. 5 Millionen Euro aus dem Förderprogramm Demokratie leben sollen an die Bundesländer fließen. Fiona Reinhardt berichtet.
3: Im Fokus soll laut Familienministerin Prien die Deradikalisierung stehen. Mit entsprechenden Programmen sollen hier besonders junge Leute durch intensive Beratungen von ihren radikalen Ansichten abgebracht werden. Und dafür sollen demnächst Mittel genutzt werden, die zunächst anders verplant waren. Die Ministerin hatte das Programm Demokratie leben zuletzt noch neu ausgerichtet und dafür Kritik geerntet, besonders aus der queeren Community, weil entsprechende Beratungsangebote gekürzt wurden.
2: Der Rücktritt von Jens Spahn als Fraktionschef hat das Personalkarussell bei der Union in Fahrt gebracht. Heute soll das Ganze dann offiziell abgeschlossen werden. Die Unionsfraktion trifft sich in einer Sondersitzung, um den bisherigen Kanzleramtschef Frei zu ihrem neuen Vorsitzenden zu wählen. Außerdem bekommen die neuen Minister von Bundespräsident Steinmeier ihre Ernennungsurkunden. Nach dem schweren Erdbeben gestern in Japan ist die Zahl der Todesopfer auf 13 gestiegen. Viele weitere Menschen wurden bei dem Beben der Stärke 7,1 im Südwesten des Landes verletzt. In der Stadt Kashima ist ein Einkaufszentrum teilweise eingestürzt. Die Rettungskräfte suchen noch nach vermissten und verschütteten Menschen. Die Fußball-Weltmeisterschaft ist gerade erst vorbei. Da überlegt die FIFA schon, wie sie mit dem nächsten Turnier noch mehr Geld verdienen kann. Verbandschef Infantino hat angekündigt, einen Teil der Rechte an Investoren zu verkaufen. Das soll Einnahmen von rund 4 Milliarden Euro bringen. Die UEFA, also der Europäische Verband, hat das scharf kritisiert. Fußball sei keine Handelsware, erst recht nicht, wenn völlig undurchsichtig sei, wer am Ende finanziell profitiere.
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0: Im Norden und im Nordosten sind noch ein paar Wolkenfelder unterwegs. Ansonsten lacht uns jetzt schon die Sonne entgegen. Und wir wissen es ja, ich glaube, alle haben es mitgekriegt, die nächste Hitzewelle rollt auf uns zu. Und die beginnt heute. 39 Grad erreichen wir in der Spitze. Heute früh ist es aber noch sehr angenehm. 16 Grad im Moment in München und in Freiburg. 18 Grad messen wir in Stuttgart, in Heidelberg und in Hamburg. 14 Grad momentan in Passau und in Chemnitz. Morgen dann auch wieder sehr viel Sonnenschein, bis zu 40 Grad. Also passt mir da bitte gut auf euch auf. Am Nachmittag und gegen Abend kann es teilweise kräftige Schauer und Gewitter geben, teilweise auch mit Sturmböen. Also das auch so ein bisschen mit im Hinterkopf behalten.
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0: 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Einen wunderschönen guten Morgen wünsche ich am Mittwoch. Es ist der 27. Juli. Schön, dass ihr mit dabei seid. Und in dieser Stunde werden wir noch über das deutsche Schulsystem ein bisschen sprechen. Was ist gut und was ist vielleicht nicht ganz so gut? Außerdem haben wir auch noch was ganz Spannendes dabei, und zwar eine Tierkommunikatorin. Was es mit der auf sich hat und was mein Hund Chip dazu zu sagen hat, dazu noch mehr in dieser Stunde. Jetzt aber erstmal Karmic, davor noch Almost Monday mit Skinny Dip. Guten Morgen.

0: Deutschland. Karmic und Boom Boom Boomerang um 8:09.
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0: Und da hatte ich gesehen, dass Fat Dog meinen neuen Titel rausgebracht hatten und der ist total bei mir durchgerutscht. Geht ja gar nicht. Ich mag die Jungs aus Großbritannien nämlich furchtbar gern. Die sind richtig cool, machen tollen Sound. Ihr habt sie vielleicht auch gesehen. Die waren unter anderem bei den Foo Fighters als Vorband mit dabei. Werden jetzt dann auch im Herbst nochmal in Deutschland zu Gast sein. Da kann man sie dann auch live erleben. Und der Titel, den ich euch jetzt von ihnen vorstelle, der heißt Go Fuck Yourself. Jetzt bei Ego FM.

0: Vampire Weekend Holiday hier bei Ego FM um ganz genau 7:45. Und gleich sprechen wir über das deutsche Schulsystem. Außerdem gibt's Musik von Daywave und von Empire of the Sun.
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0: D-Wave mit Lona. Um 8 Uhr und 22 Minuten. Hier bei Ego FM.
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0: Ja, und am Schulsystem, da wird ja auch immer ganz viel rumgebastelt, ganz viel verändert und auch sehr viel kritisiert. Und darüber sprechen wir mit Professor Dr. Marcel Helbig. Er forscht am Wissenschaftszentrum Berlin für Sozialforschung und dort ist er eben Leiter des Arbeitsbereichs Strukturen und Systeme. Und da beschäftigt er sich eben auch mit der Schulpolitik und mit dem deutschen Bildungssystem. Das deutsche Bildungssystem in einem Satz beschreiben. Geht das, Herr Helbig?
3: Ausbaufähig, in einem Wort sogar.
0: Was ist denn die größte Stärke?
3: Also die größten Stärken, die meistens immer formuliert werden, ist tatsächlich die berufliche Ausbildung, die wir haben, die auch so ein bisschen speziell ist so fürs deutsche System, dass wir eben nicht nur eine Universität und Fachhochschulen haben, sondern auch darunter eine ganz vernünftige Ausbildung. Und das ist etwas, gerade so dieses Praxisorientierte, was wir da auf den anderen Ländern nicht haben.
0: Okay, und was sind so die Schwächen des deutschen Schulsystems?
3: Die größten Baustellen, die wir haben, das ist eigentlich das allgemeinbildende Schulsystem irgendwie, wenn man es genau sich anschaut, mehr oder weniger hängen geblieben ist im Jahre 1918-19 mit der Weimarer Reichsverfassung. Also, dass wir eine vierjährige Grundschule haben und danach trennende Schulen, die sich zwar ein bisschen verschoben haben, aber im Endeffekt das Gymnasium mit seiner herausgehobenen Stellung, das nach der vierten Klasse beginnt, damit sind sehr, sehr viele Probleme verbunden. Und eins der Probleme, das sich wirklich seit den 60er, 70er Jahren kaum geändert hat, ist tatsächlich die mangelnde Durchlässigkeit, die hohe soziale Ungleichheit, die wir in dem Schulsystem haben. Und wir stehen da mittlerweile auch relativ alleine da. Also es ist nicht so, dass es solche Schulsysteme nicht auch international häufiger gegeben hätte in den 70er Jahren noch, aber dann haben viele Länder haben sich dann doch dahingehend verändert, stärker auf ein integriertes Gesamtschulsystem zu setzen. Und so sind wir heute mit Österreich zusammen von den westlichen Ländern jenes, was schon nach Klasse 4 die Kinder in gut und schlecht teilt. Und das hat verschiedenste Probleme, die sich vor allem in sozialen Ungleichheiten äußern.
0: Okay, und wenn Sie eine Sache jetzt sofort ändern könnten, was wäre es denn?
3: Ja, das ist immer die Frage, was wäre in einer utopischen Welt quasi möglich und das, was politisch umsetzbar ist. In einer utopischen Welt würde ich ganz klar

0: halt stärker im Bereich der Kitas einsetzen, wo jetzt viele Länder auch schon Sprachstandserhebung zu einem bestimmten Alter stattfinden lassen, was auch sehr unterschiedlich ist. Und mit Baden-Württemberg jetzt das erste Bundesland, zumindest für das letzte Kita-Jahr gesagt hat, das wollen wir verpflichtend machen, auch wenn es momentan nur im Koalitionsvertrag drin steht, werden wir mal sehen, ob die das auch tatsächlich umsetzen werden.
1: Also es gibt auf jeden Fall eine ganze Menge zu tun. Und das ganze Gespräch mit Professor Dr. Marcel Helbig, das könnt ihr auch nochmal nachhören, bei uns im Netz auf egofm.de. 8:26 Minuten, hier jetzt gleich The Cooks, davor noch Gwendolyn mit Jock Meistall. He's never served in his life.

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0: Boy Harsher mit Jeans um 8.36 Uhr.
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0: Ja, und ich sage ja immer, einer der Hauptgründe oder die zwei Hauptgründe, warum ich mir einen Hund geholt habe. Zum einen, damit ich mehr rauskomme. Zum anderen, dann wirklich nicht mehr ganz so verrückt, wenn ich selbst Gespräche führe. Weil, ganz ehrlich, ich rede natürlich mit meinem Hund. Sehr, sehr viel. Ob er es denn versteht, ist die andere Frage. Und ob ich auch richtig verstehe, was er mir sagen soll, das weiß ich jetzt nicht so ganz genau. Aber vielleicht werden wir das heute Abend alles klären. Denn heute Abend beim Talk Radio zu Gast ist Claudi Widder. Sie ist eine der bekanntesten Tierkommunikatorinnen im deutschsprachigen Raum. Auch bekannt von ihrem Podcast Studio Schnabel. Aber kann denn jeder Mensch mit Tieren kommunizieren?
5: Also im Grunde ist es so wie sprechen. Jeder Mensch von uns kann sprechen lernen. Nicht jeder wird Moderator. Und nicht jeder wird Journalist und nicht jeder wird Autor, das ist ja klar. Aber der Sinn ist in dir angelegt, so wie wenn es gut läuft und du hast Stimmbänder und einen Kehlkopf und so weiter, bist du in der Lage, ne, verbale Worte zu bilden. Also jeder kann das lernen und diesen Sinn wieder aktivieren. Ob jeder das beruflich machen kann, das ist natürlich eine ganz andere Frage. Aber es steckt in dir, also wenn du alle Sinne bei dir hast, steckt es in dir auf jeden Fall, dieses telepathisch fühlen, was andere fühlen, und dann kannst du es wieder reaktivieren. Du hast es leider über die Jahre, also nicht du persönlich, aber viele, haben es über die Jahre über Bord geworfen. Ja. Das ist echt schade. Ja. Also das ist ein cooler Sinn, wirklich. Also du kannst es ja auch Intuition nennen. Man muss es doch gar nicht so abgehoben nennen. Also Telepathie, du kannst es Intuition fühlen über den Tellerrand, whatever. Gib dem Kind einen Namen, ohne dass du denkst, das ist spirituell und ich höre die Engel singen.
0: Okay, wie sie denn überhaupt festgestellt hat, dass sie das kann und was unsere Studiohunde denn so alles zu erzählen haben, dazu viel mehr heute Abend ab 20 Uhr in einer neuen Ausgabe vom Talk Radio. Und da passt die Nummer jetzt auch perfekt dazu. Trolle 7H mit Sweet Dogs.
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die Maccabees und Toothpaste Kisses hier bei Ego FM um gleich 8:45. Und gleich hören wir ganz neue Musik von Honeymoon. Remy auch mit dabei, genauso wie die Lumine.

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0: Circa Waves mit Fossils hier bei Ego FM um gleich 9 Uhr. Und was heute alles in der Welt los ist, das erfahren wir jetzt.
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2: Ich bin Oliver Urbanke. Guten Morgen. Es wird wieder heiß in Deutschland. Fast im ganzen Land wird die 30-Grad-Marke heute überschritten. Teilweise meldet der Deutsche Wetterdienst mehr als 35 Grad. Und das bringt Gesundheitsrisiken mit sich. Simeon Müller berichtet.
3: Bereits nach der extremen Hitze im Juni schätzte das Robert-Koch-Institut mehr als 5000 Hitzetote in Deutschland. Deutlich mehr als Menschen jährlich im Straßenverkehr sterben. Besonders gefährdet sind Menschen ab 65, Schwangere, Babys und Vorerkrankte. Am gefährlichsten ist ein Hitzeschlag. Dabei schafft es der Körper nicht mehr, die Wärme durch Schwitzen abzuleiten. Die Körpertemperatur steigt schnell auf bis zu über 40 Grad.
2: In den USA fordern über 1000 Beschäftigte von führenden KI-Firmen einen internationalen Bremsmechanismus für künstliche Intelligenz. In einem offenen Brief warnen sie vor Kontrollverlust und rufen die US-Regierung jetzt zum Handeln auf. Hintergrund ist ein Vorfall, bei dem ein KI-Modell von OpenAI, also dem ChatGPT-Gründer, bei einem Test eigenständig Computersysteme einer anderen Firma gehackt hat. Das schwere Erdbeben auf der japanischen Insel Kyushu hat Gebäude und Straßen teils schwer beschädigt. In einem Einkaufszentrum hat es wegen des Bebens eine Explosion gegeben. Mindestens 2 Menschen sind dabei gestorben, mehrere sind verletzt worden. Vermutlich hatte das Erdbeben mit der Stärke 7,1 ein Gasleck ausgelöst, was wiederum zu der Explosion geführt hat. Die Seele des Fußballs ist keine Handelsware. Mit diesen Worten hat der Europäische Kontinentalverband UEFA auf die neuen Pläne der FIFA reagiert. Der Weltfußballverband will private Investoren an der Fußball-Weltmeisterschaft beteiligen. Kommerzielle Rechte sollen in eine Tochtergesellschaft ausgelagert werden. Das würde zum Beispiel Übertragungsrechte, Sponsoring und Ticketverkäufe betreffen. FIFA-Chef Infantino verspricht sich Einnahmen in Milliardenhöhe.
0: Na klar verspricht er sich das.
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0: Im Norden sind noch ein paar Wolkenfelder unterwegs. Ansonsten gibt es schon überall ungebremst Sonnenschein. Und das merken wir, wie gerade in den Nachrichten schon gehört, auch an den Temperaturen. 39 Grad können es heute stellenweise werden. Also passt mir heute gut auf euch auf und schaut, dass ihr genügend trinkt und genug im Schatten seid. Im Moment stehen wir bei 20 Grad in München und in Stuttgart. 19 Grad aktuell in Nürnberg und in Berlin. 21 Grad messen wir in Freiburg und in Hamburg. Morgen dann ein ähnliches Spielchen. Viel Sonnenschein, heiße Temperaturen bis zu 40 Grad sind morgen möglich. Am Nachmittag steigt dann auch das Schauer- und das Gewitterrisiko. Und teilweise können diese Gewitter auch richtig heftig sein, auch mit Sturmböen. Also das bitte für die morgige Planung auch ein bisschen mitbedenken.
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0: Einen wunderschönen guten Morgen wünsche ich am Mittwoch. Es ist der 29. Juli. Schön, dass ihr mit dabei seid. Und heute war übrigens Vollmond. Also falls ihr da ein bisschen dröppelig seid, könnt ihr das heute alles ruhig auf den Vollmond schieben. Das ist überhaupt kein Problem. Aber wir werden schon dafür sorgen, dass das heute ein guter Tag wird. Gleich mit Musik von Say Yes Dog. Davor machen wir noch einen Ausflug in die Serienwelt. Und zwar in die Serie OC California. Phantom Planet jetzt mit California. Guten Morgen.

Yes-Talk und Stronger hier bei Ego FM um 9:09. Und die Musikbranche, die läuft ja schon nach bestimmten Prinzipien ab, muss man ganz ehrlich sagen. Zuerst gibt es so 3, 4, 5 Singles, die veröffentlicht wurden und dann zack, gibt es das neue Album. Und mit dem Album geht man dann meistens auch auf Tour. Das sind so in etwa die Regeln, die man da befolgt. Aber manchmal gibt es auch ein paar Künstler und Künstlerinnen, die wollen was Neues ausprobieren. Wie zum Beispiel Leon Bridges. Der hat jetzt eben gesagt, nee, ich will kein ganzes Album machen, sondern er hat das Ganze zerstückelt in verschiedene EPs. Eine ist gerade schon erschienen am 16. Juli und daraus hören wir gleich die Nummer Light the Way. Dabei hat er sich übrigens auch Unterstützung gesucht und zwar von Jay Lloyd und Lydia Kiddo. Die kennen wir ja unter anderem von Jungle. Da sind die nämlich beide Mitglieder und die machen jetzt alle gemeinsame Sache. Wie es dann klingt, hören wir jetzt Leon Bridges und Light the Way um 9:10.

0: Fall nach Sommer. Mal gleich den Hintern dazu schwingen. Also ich zumindest. Leon Bridges und Light the Way um 8:45 hier bei Ego FM. Und gleich gibt's unter anderem Florence and the Machine zu hören und Wanda.
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0: Florence and the Machine und The Old Religion um 9:22 Minuten hier bei Ego FM. Und jetzt geht es nach Schottland. Im letzten Jahr haben uns die Schotten ja schon bei der EM absolut verzaubert. Und dieses Jahr bei der WM war es ähnlich. Alle mögen die Schotten. Und wir auch. Ganz besonders übrigens die Snuts. Die kommen nämlich daher und haben damals mit ihrem Debütalbum im Jahr 2021 auch Platz 1 in den britischen Charts geholt. Da haben sie sich schon gefreut, oder?
1: Yeah, for sure. You know, it was a really exciting time. We were involved in a chart battle, like with a superstar. And I think, you know, when that happens in Scotland, you know, the whole nation kind of rallies behind you. So it was good, you know, it was a big victory for us all.
0: Okay, da muss man wirklich genau hinhören, um diesen schottischen Dialekt zu entziffern. Aber sie meinen eben, ey, wenn das mal eine schottische Band schafft, dann feiern wirklich alle Schotten mit und dann ist es eine riesengroße Party. Mal gucken, wie es mit dem neuesten Werk dann aussehen wird. Das erscheint nämlich auch demnächst am 23. Oktober wird es ein neues Album geben. Und da hören wir jetzt schon mal rein. Die Snuts mit Defibrillator um 9:23 Uhr.

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0: Alright, Vanilla Uncle Soul und Halleluja um 9:32 hier bei Ego FM. Und in dieser Stunde haben wir schon kurz drüber geredet, wie das denn so normalerweise abläuft, wenn man Musik veröffentlicht. Da gibt's ja auch ganz, ganz verschiedene Formen. Eben die EP, das ist ein bisschen kürzer, die LP, also das Album, oder auch das Mixtape. Heutzutage nicht mehr ganz so oft verwendet, aber das gibt es schon noch. Zum Beispiel auch von Luna Morgenstern. Denn gerade hat sie ihr neues Mixtape rausgebracht, Chateau Brut. Aber warum hat sie sich denn für diese Form entschieden?
1: Ich glaube, ein Mixtape hat sich für mich in dem Fall ein bisschen ehrlicher angefühlt, weil die anderen Projekte sind echt in einem kürzeren Zeitraum entstanden und gehörten zu einer ganz eindeutigen Lebensphase. Und Chateau Brut war eher so ein bisschen, ja, es war halt eigentlich ein längerer Zeitraum, in dem ich Songs gesammelt habe und das dann auf eine Platte gebracht habe. Und das hat sich auch für mich angefühlt, wie wenn ich jetzt so in der, I don't know, 8., 9. Klasse ein Mixtape für meine Freundinnen gebrannt habe. So, hey, these are my favorite songs at the moment. Und deswegen fand ich, war ein Mixtape irgendwie eine coole Form, um diese Songs zusammenzubringen.
0: Auf jeden Fall. Und die Songs, die sind auch richtig cool. Werden wir gleich reinhören. Aber mehr zu Luna Morgenstern könnt ihr auch noch bei uns im Netz erfahren. Die war nämlich bei Kollegin Gloria zu Gast in Ego FM Backstage. Und das ganze Interview könnt ihr nochmal anhören, aber auch ansehen auf egofm.de. Und Luna Morgenstern gibt's jetzt selbstverständlich auch obendrauf mit Gold um 9:33.

Manu Chao. Bongo Bong hier bei Ego FM um gleich 9:45. Das heißt, das war's von mir für heute. Ich verabschiede mich und ich hoffe, wir hören uns morgen früh wieder ab 6 Uhr in alter Frische. Hier gibt's noch ein bisschen Musik von Ecstasy. Die Other Lives werden wir hören und Jungle.

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1: Ich bin Oliver Urbanke. Künstliche Intelligenz braucht einen Bremsmechanismus. Das fordern jetzt mehr als 1000 Mitarbeiter führender KI-Entwicklerfirmen. Sie warnen vor einem Kontrollverlust. Fiona Reinhardt berichtet.
2: Führende Forscher und Manager, unter anderem von OpenAI, Meta und Google, haben den offenen Brief an die US-Regierung unterschrieben. Sie fürchten, dass KI-Software bald in der Lage sein könnte, sich selbst weiterzuentwickeln. Daraus könnten Systeme entstehen, die Menschen nicht mehr verstehen und auch nicht mehr kontrollieren könnten. Deswegen brauche es weltweit einheitliche Regeln, um diese Entwicklung zu bremsen.
1: Das Bundeskabinett bringt heute umstrittene Reformen beim Erneuerbare-Energien-Gesetz auf den Weg. Wirtschaftsministerin Reiche will damit die Förderkosten senken. Konkret sollen kleine Solaranlagen auf Hausdächern ab 2027 keine dauerhafte Förderung mehr bekommen. Außerdem sollen Betreiber von neuen Solar- und Windkraftanlagen in bestimmten Regionen künftig weniger Geld bekommen, wenn ihre Anlagen zeitweise abgeschaltet werden müssen. In Südeuropa wüten weiter schwere Waldbrände. In der Region bei Bordeaux an der französischen Atlantikküste gibt's die Sorge, dass eine neue Hitzewelle mit Temperaturen bis zu 40 Grad das Feuer durch Trockenheit und Wind wieder auflodern lässt. Auch in Griechenland kämpft die Feuerwehr auf der bei Urlaubern beliebten Ägäisinsel Paros gegen einen großen Waldbrand. Mehrere Ortschaften wurden evakuiert. Die Fußball-Weltmeisterschaft ist gerade erst vorbei. Da überlegt die FIFA schon, wie sie mit dem nächsten Turnier noch mehr Geld verdienen kann. Verbandschef Infantino hat angekündigt, einen Teil der Rechte an Investoren zu verkaufen. Das soll Einnahmen von rund 4 Milliarden Euro bringen. Die UEFA, also der Europäische Verband, hat das scharf kritisiert. Fußball sei keine Handelsware, erst recht nicht, wenn völlig undurchsichtig sei, wer am Ende finanziell profitiere.
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3: Im Norden, da ist es noch etwas bewölkt hier und da. Ansonsten knallt aber schon die Sonne ganz schön rein und das werden wir heute natürlich auch zu spüren bekommen. Ich glaube, wir haben es alle mitgekriegt. Die nächste Hitzewelle rollt auf uns zu und heute erreichen wir stellenweise schon Temperaturen von bis zu 39 Grad. Aktuell stehen wir bei 24 Grad in München, in Freiburg und in Köln. 22 Grad sind es momentan in Nürnberg, 23 Grad in Stuttgart und 21 Grad in Dresden und in Berlin. Morgen dann auch wieder sehr heiße Temperaturen, viel Sonnenschein bei Höchstwerten von bis zu 40 Grad. Allerdings kann es gegen Nachmittag und Abend teilweise kräftige Schauer und Gewitter geben und dann sind auch Sturmböen möglich.
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2: Ich bin Stefan Schütz. BMW will weltweit rund 8000 Jobs abbauen. Mehr als die Hälfte der Stellen soll in Deutschland wegfallen. Hier arbeiten rund 84.000 Beschäftigte für den Autobauer. Der Stellenabbau soll über natürliche Fluktuation und ein Abfindungsprogramm auf freiwilliger Basis erfolgen, heißt es aus Unternehmenskreisen. Die Welt braucht eine Art Notausschalter für die künstliche Intelligenz. Das fordern jetzt mehr als 1000 teils hochrangige Mitarbeiter führender KI-Entwicklerfirmen. Aus ihrer Sicht braucht es einen Bremsmechanismus für den Fall, dass Menschen den Zugriff auf die Technik verlieren. Dass das passiert, ist nicht so unrealistisch, wie ein Vorfall bei ChatGPT-Entwickler OpenAI zeigt. Bei einem Testlauf war eine KI weiter in ein System gelangt, als die Entwickler ihr zugetraut haben. Es wird wieder heiß in Deutschland. Fast im ganzen Land wird die 30-Grad-Marke heute überschritten. Das birgt Gesundheitsrisiken, über die Simon Müller berichtet.
3: Bereits nach der extremen Hitze im Juni schätzte das Robert-Koch-Institut mehr als 5000 Hitzetote in Deutschland. Deutlich mehr als Menschen jährlich im Straßenverkehr sterben. Besonders gefährdet sind Menschen ab 65, Schwangere, Babys und Vorerkrankte. Am gefährlichsten ist ein Hitzeschlag. Dabei schafft es der Körper nicht mehr, die Wärme durch Schwitzen abzuleiten. Die Körpertemperatur steigt schnell auf bis zu über 40 Grad.
2: In vielen südeuropäischen Urlaubsregionen kommt es aktuell zu teils schweren Waldbränden. Eine gute Nachricht gibt es da jetzt aus Griechenland. Der Waldbrand auf der beliebten Urlaubsinsel Paros ist unter Kontrolle. Laut örtlicher Feuerwehr hat sich die Lage deutlich verbessert. Zuvor waren wegen der Flammen mehrere Ortschaften evakuiert worden. Ein paar kleinere Brandherde gäbe es noch, die von der Feuerwehr überwacht werden. Gefährlicher Rekordversuch mit Happy End. Marcel Paul aus Hessen hat mit einem umgebauten Bobbycar einen Geschwindigkeitsrekord aufgestellt. Der 34-Jährige fuhr auf einer Bergstraße in Österreich knapp 150 km/h. Damit war er noch einmal deutlich schneller als bei seinem bisherigen Rekord mit 130 km/h. Das berichtet das Rekordinstitut Deutschland.
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4: Welch Überraschung, heute ist es richtig sonnig bei Temperaturen, Achtung, im Nordosten 26 bis 31 Grad, sonst 31 bis 35 und im Südwesten und Westen, da schwitzen die Egos so richtig, da geht's rauf bis 38 Grad Spitze. Und morgen ist es in der Südosthälfte schön sonnig, sonst besonders im Norden und Südwesten und Westen auch kräftige Schauer, schwere Sturmböen, bis 39 Grad geht's rauf und dann machen wir uns noch mal kurz an den Freitag ran, da auch teils kräftige Schauer und Gewitter in einem dicken Streifen von Südwesten über die Landesmitte bis in den Osten rein, bei Temperaturen um 23 bis 27 Grad im Norden, das fühlt sich also schon wieder ein bisschen kühler an. Und sonst geht's bis 37 Grad rauf.
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0: Reckoner von Radiohead. Heute am Tag des Tigers und am Tag der Lasagne. Es gibt übrigens ein amerikanisches Gericht, das nennt sich Tiger-Lasagne, aber da ist gar keine Großkatze drin. Naja, die wahrscheinlich wichtigeren Infos jetzt.
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2: Ich bin Stefan Schütz. Mehr als 1000 Mitarbeiter großer KI-Firmen fordern einen Bremsmechanismus für künstliche Intelligenz. Ihre Sorge, die Entwicklung könnte außer Kontrolle geraten, Fiona Reinhardt berichtet.
3: Führende Forscher und Manager, unter anderem von OpenAI, Meta und Google, haben den offenen Brief an die US-Regierung unterschrieben. Sie fürchten, dass KI-Software bald in der Lage sein könnte, sich selbst weiterzuentwickeln. Daraus könnten Systeme entstehen, die Menschen nicht mehr verstehen und auch nicht mehr kontrollieren könnten. Deswegen brauche es weltweit einheitliche Regeln, um diese Entwicklung zu bremsen.
2: In Südeuropa wüten weiter schwere Waldbrände. In der Region bei Bordeaux an der französischen Atlantikküste gibt es Sorgen, dass eine neue Hitzewelle das Feuer durch Trockenheit und Wind wieder unkontrolliert auflodern lässt. Auch in Griechenland kämpfte die Feuerwehr auf der bei Urlaubern beliebten Ägäisinsel Paros gegen einen großen Waldbrand. Mehrere Ortschaften wurden evakuiert, das heißt, der Brand sei inzwischen unter Kontrolle. Die Absatzkrise der deutschen Autobauer macht auch vor BMW nicht Halt. Die Münchner wollen tausende Stellen in Deutschland abbauen, das haben mehrere Medien aus Unternehmenskreisen erfahren. Demnach haben sich Konzernführung und Betriebsrat auf ein Abfindungsprogramm geeinigt, um betriebsbedingte Kündigungen zu vermeiden. Weltweit sollen 8000 Jobs wegfallen, der Großteil davon in Deutschland. Wer sich in Deutschland noch ein bezahlbares Einfamilienhaus leisten will, muss aufs Land oder in strukturschwache Gegenden. Das zeigt eine Untersuchung des Wirtschaftsforschungsinstituts Köln. Am günstigsten ist es im Saarland, Schleswig-Holstein und in Sachsen-Anhalt. Da gehen rund 25% des Nettoeinkommens für die Kreditrate weg. In Berlin, Bayern und Hamburg sind es im Schnitt 40% oder mehr. In Wacken geht heute das weltgrößte Heavy-Metal-Festival los, das Wacken Open Air, mittlerweile zum 35. Mal. Traditionell gibt die örtliche Feuerwehrkapelle auf einer kleineren Bühne den inoffiziellen Startschuss. Am Nachmittag öffnet dann der Bereich vor den beiden großen Bühnen. Insgesamt werden dieses Jahr 85.000 Metal-Fans in dem kleinen Ort erwartet.
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0: Heute mit ganz viel Sonne. Oh, Verzeihung. Ich habe einen sprechenden Papageien am Handgelenk und ich weiß nicht, wie er wieder rausgeht. Also im Nordosten um 26 bis 31 Grad, sonst geht es sogar bis 38 Grad rauf. Morgen in der Südosthälfte sonnig, sonst besonders im Norden und Südwesten und im Westen kräftige Schauer und schwere Sturmböen bis 39 Grad. Und Freitag dann auch teils kräftige Schauer und Gewitter mit einem dicken Streifen von Südwesten über die Landesmitte bis in den Osten um 23 bis 37 Grad Spitze. Wie geht dieses Spielzeug aus?
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0: Egos, kurz vor großer Pause. Tag 3 unserer Schulwoche. Sätzen 6. Apropos 6, lasst mal die Hosen runter und in eure Zeugnisse schauen. Hattet ihr jemals ein oder mehrere Sechsen? Und wenn ja, wo drin? Also ich musste meiner echt großen Schande gestehen, dass ich mal eine 6 bekommen habe. Und zwar in Musik. Gerade das, was mir echt am meisten am Herzen liegt. Aber ja, ich glaube, das war in meiner Null-Bock-Phase. Und da sind selbst Quinten, Terzen und Claire de Lune auf der Strecke geblieben. So, und jetzt ihr. Wir sind doch unter uns. In welchem Fach habt ihr eure schlechtesten Noten einkassiert? Nachricht zu mir ins Studio. Ich laufe derweil noch eine Runde mit dem Mathebuch um die Tischtennisplatte. Wer ist dabei?
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1: Schön.

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1: Neu auf Ego FM aus Paris. Cassius mit Dance On.

0: Kesha ist ganz neu mit Dance On. Ihr könnt gleich weiter tanzen und zwar vor Freude, denn wir nehmen euch mit. Ich gestern noch zu OK Kid und Kollegin Lola am Freitagmorgen zu.
1: Na?
0: Indie Rock Deluxe. Es geht zu den Black Keys. The Black Keys kommen am 9.9., das kann man sich ja gut merken, nach München. Und wir haben natürlich für euch die Gästeliste klar gemacht. Wer die Jungs live sehen will, 9.9., Freitag ab 9. Lola nimmt euch mit. Hier für euch mit Gold on the Ceiling.

Überall Stau, überfüllte Bahnhöfe und Flughäfen, Egos, bleibt doch einfach über die Sommerferien zu Hause. Ne? Gut, dann werdet ihr gleich erfahren, wo ihr besonders lang stehen müsst. Nach Frank Moody und Man I Trust. Bye.

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0: Frank Moody ist es gewesen mit Dance Moves. Übermorgen, ne? Übermorgen geht's los, auch für die Families in Bayern und Baden-Württemberg. Endlich Ferien, endlich viel Zeit gemeinsam. Und sei es 6 Stunden gemeinsam im Stau auf der A8. Seht's mal als Quality Time. Worauf wir uns einstellen müssen, dazu jetzt Kollege Fred.
1: Ja, hallo.
0: Wenn man mit dem Auto Richtung Süden unterwegs ist, wann sollte man denn am besten fahren und worauf muss man sich denn dann wirklich einstellen?
1: Also wem das nichts ausmacht, nachts eindeutig. Da hat man jetzt in den nächsten Tagen wohl nur ungefähr 30% des Verkehrs. Außerdem sollte man übrigens den 1. August meiden, dann wird nämlich der Fernpass wegen einer Demonstration einer Bürgerinitiative zwischen 9 und 12 Uhr komplett gesperrt. Und da wird es auch nicht helfen, um 8:45 aufzukreuzen, weil sich das die anderen Autofahrer wahrscheinlich auch denken werden.
0: Oha, und jetzt mal weg von der Straße, wie sieht denn die Situation bei der Bahn aus?
1: Ja, auch die Deutsche Bahn rechnet mit sehr vollen Zügen und empfiehlt dringend eine Reservierung. Gleichzeitig sorgen auch mehrere Baustellen für Einschränkungen, unter anderem auf den Strecken München und Berlin und Passau-Regensburg. Also wer am Wochenende mit der Bahn fährt, der sollte mal ein bisschen mehr Zeit einplanen.
0: Okay, dann eben das weniger umweltfreundliche Flugzeug. Da geht's doch immer ganz entspannt zu.
1: Ja, auch dort wird's sicherlich enger. Allein an den bayerischen Flughäfen München, Nürnberg und Memmingen, da werden in den Sommerferien mehr als 7 Millionen Passagiere erwartet. Und deshalb lautet der Rat, möglichst online einchecken und frühzeitig am Flughafen zu sein.
0: So gerade zu Ferienbeginn, da sieht man ja auch immer eine ganze Reihe zusätzlicher Polizisten am Flughafen. Was hat's denn damit auf sich?
1: Das ist ein Hinweis an alle Familien, die sich gedacht haben, ja, ich fahre einfach schon vor Schulschluss in die Ferien, um einen günstigeren Preis für meine Reise zu bekommen. Ein solches Verhalten ist in Bayern eine Ordnungswidrigkeit, denn die Schulpflicht, die gilt bis zur letzten Unterrichtsstunde. Und wer seine Kinder ohne Genehmigung früher aus der Schule nimmt, der riskiert ein Bußgeld von bis zu 1.000 €. Da kann also der vermeintlich günstigere Flug am Ende ziemlich teuer werden.
0: Danke, Fred.
1: Gern geschehen.
0: Und immer merken, Stau ist nur hinten schlimm, vorn geht's. 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

0: Der Underdog, der Nichtskönner hier von Kasabian. Und jetzt zu den Underdogs unter den Egos. Nee, Spaß. Aber ihr habt mir verraten, in welchem Fach ihr damals in der Schule besonders schlecht gewesen seid. Also ich hatte mal eine 6 in Musik. Und wie sieht's bei euch aus? Hier, Ego-FM-Hörerin Maria, die hatte eine steile 6- in Sport. Sie schreibt, ein halbes Jahr geschwänzt. Es war gerade Geräteturnen und ich war wirklich nicht in der Lage, den Stufenbarren zu erklimmen. Ich fühl dich, Maria, ich fühl dich. Das war auch nie meins. Und hier der Benedikt. Ich habe meine 6 in Kunst bekommen. Thema war meine Gedanken zur Schule. Und da habe ich einen Haufen meines Hundes auf einem Stück Pappe trocknen lassen und ein Fähnchen reingesteckt, auf dem war der Name des Kunstlehrers zu lesen. Benedikt, das war sehr kreativ. Etwas verletzend und sicher nichts für schwache Nasen und Nerven, aber zumindest für Kreativität hätte ich dir, weiß ich nicht, eine 3+ gegeben. Danke für diese bunten Geschichten. Ich dachte ja, ihr kommt hier mit einer 6 in Mathe und Chemie, aber Sport und Kunst ist schon eine Leistung. Hut ab.
1: Neu auf Ego FM aus Los Angeles. Fairy Baby mit Tough Luck.

Na, ja, nee, ey, hör auf mit Reggae, ey, komm. 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Ich bin wirklich großer Fan, aber nicht Reggae, dann habt ihr mich verloren. Dann habt ihr mich verloren. Now

0: Ich war wieder ein bisschen Reggae hier, Patrice mit dem Soul Storm. So, wir schreiben das Jahr 1918 und das bedeutendste Werk von James Joyce wird beschlagnahmt wegen Obszönität. Es geht um eine Masturbationsszene im Roman Ulysses, hier gleich in voller Länge besungen von Franz Ferdinand.
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0: Von Bela Prana, Turn the Lights Down. Ein Glas Milch von einer Flusspferdkuh hat über 1600 Kalorien. Das ist ganz schön nahrhaft. Krass. Ich meine, ich habe keine Ahnung, wer sich traut, Flusspferd zu melken, aber ey, ich wollte diesen Fakt mit euch teilen. Die anderen Infos jetzt.
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2: Ich bin Stefan Schütz. Jetzt erwischt es auch BMW. Als letzter deutscher Autokonzern legen die Münchner ein großes Stellenabbauprogramm auf. Weltweit sollen rund 8000 Jobs wegfallen. Diana Kramer berichtet.
3: Dass auch BMW von der allgemeinen wirtschaftlichen Situation betroffen sein wird und Stellen abbauen muss, hatten Experten schon im Juni befürchtet. Wie viele der 8000 Stellen hier in Deutschland wegfallen, ist bislang nicht bekannt. Der Münchner Autobauer teilte mit, der Abbau soll über die natürliche Fluktuation und ein Abfindungsprogramm erfolgen.
2: Ganz vorsichtige Waldbrandentwarnung aus Spanien, denn richtig gebannt ist die Gefahr noch nicht, auch in Bordeaux nicht. Rund um Madrid dürfen nach fast einer Woche etwa 50.000 Menschen zurück in ihre Häuser und Wohnungen. Für rund 40.000 weitere gilt eine Sperre noch. Die Einsatzkräfte versprechen aber, dass es auch hier für sie bald gute Nachrichten gibt. Grund zur Vorsicht, die vierte Hitzewelle des Sommers hat gerade begonnen. Bahnreisende können sich auf eine kürzere Fahrt zwischen München und Verona freuen. In einer Mitteilung heißt es, die Haupttunnelröhren zwischen Österreich und Italien sind verbunden. Arbeiter hätten sich 1400 Meter unter dem Brennerpass die Hände gereicht. Wenn der Tunnel in 6 Jahren die alte Alpenstrecke ersetzt, verkürzt sich die Fahrzeit um etwa 2 auf 3,5 Stunden. Es stockt aber bei der Planung der Zuleitungsstrecken in Deutschland. Mehr als 10 Jahre sind seit dem Absturz einer Germanwings-Maschine vergangen, bei dem 150 Menschen gestorben sind. Immer noch kämpfen Angehörige um Schmerzensgeld vom Bund. In knapp einem Monat soll der Prozess am Landgericht Braunschweig beginnen. Die Kläger sagen, dass die Flugtauglichkeit des Co-Piloten unzureichend überwacht worden sei. Er hatte die Maschine absichtlich in den Abgrund gesteuert. Die italienische Fluglinie ITA Airways, eine Tochter der Lufthansa, erlaubt ab Montag auch große Hunde in der Kabine, ganz ohne Transportbox. Bis zu 30 Kilo dürfen die Vierbeiner wiegen, also zum Beispiel Schäferhunde, Dalmatiner oder Bullterrier. Der Service heißt Large Dog on Board und lässt sich jetzt auch schon buchen. Vorerst gibt's das Ganze nur auf ausgewählten Inlandsflügen in Italien.
0: Und was ist mit ganz, ganz schweren Katzen wie meine? Danke, Stefan.
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0: Mit einer Menge Sonne heute und das bei Temperaturen zwischen 26 Grad so im Nordosten und im Südwesten und Westen kann es sogar bis 38 Grad raufgehen. Morgen, da haben sich kräftige Schauer und schwere Sturmböen angekündigt im Norden, Südwesten und Westen Deutschlands. In der Südosthälfte bleibt es schön sonnig. Die Temperaturen bis 39 Grad, das ist schon unangenehm heiß. Und aktuell schauen wir mal auf die Temperaturen. Thermometer in Kiel sagt 28 Grad, Dresden 29 Grad, München 31 und Koblenz aktuell 32 Grad.
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0: Ich weiß nicht, was ihr gerade macht, aber ich drehe jetzt die Boxen auf, hoffe, dass die Nachbarn nicht lärmempfindlich sind und hole uns ein paar Drums und Gitarren rein. Ist mal wieder Zeit für Rage Against the Machine, Killing in the Name.

Da treibt sie so vor sich hin. Dead Girl in the Pool hier von Girl in Red. Es ist 10:50, die 7. Stunde beginnt. Jetzt auf dem Stundenplan Deutsch, dank Tiavo. Die Jungs kommen aus Saarbrücken und haben sich gedacht, auf ihrem Doppelalbum Hotel Tiavo. Da fehlt noch ein kleiner Exkurs durch die deutsche Sprache, also ist German Language geboren. Der Titel ist witzig und hat irgendwie auch keinen anderen Anspruch. Ich sehe da wirklich keine deepere Message drin. Muss ja auch nicht immer sein. Also, Mikrofone an, Wörterbuch zu. Tiavo mit German Language, ganz neu für euch. 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
1: Die da neben dem Takt geklatscht hat, das war übrigens ich. Gregory Porter hier mit Liquid Spirit. Ich gehe noch ein bisschen üben. Derweil, ja, würde ich gerne mit euch noch ein bisschen über Schule sprechen. Ist ja unsere Themenwoche und ich traue mich ja fast nicht zu erzählen. Aber ich hatte noch eine kleine Plastiktafel statt Hefte in meinem Scout-Schulranzen. Ich komme noch aus einer Zeit, da dachte man, Schokokuss im Brötchen wäre ein geeignetes Mittagessen für Schüler. Damals, die guten alten oder weniger guten alten Zeiten. Da taucht man nochmal rein mit einem ehemaligen Lehrer. Und vorher gibt es noch Musik, neu von Charlie XCX und nicht mehr ganz neu von Maribou State.
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ist mental gerade wieder auf der helleren Seite des Lebens. Kanna Oberst gerade gehört mit Zigzagging Toward the Light. Kanna erzählte letztens in einem Interview, ich werde nicht sagen, dass ich nüchtern bin, weil das bin ich nicht, aber ich habe das Schlimmste davon aufgegeben. Ich bin zu einem Punkt gekommen, an dem ich es nicht länger so eilig hatte, diese Welt zu verlassen. Ich denke mir, die Dinge sind gerade ziemlich cool. Geh einfach mit. Das ist irgendwie meine neue Einstellung und hoffentlich bleibt er dabei. So, von Kanna Oberst zur Kunst. Die britische Singer-Songwriterin Charlie XCX hängt jetzt in der National Portrait Gallery in London, die eher zeitgenössisch wichtige Persönlichkeiten. Und da scheint Charlie dazuzugehören und sie ist in bester Gesellschaft. Ihr Foto hängt neben Shakespeare und Elton John. Wir betrachten das Kunstwerk mit den Ohren ganz neu. Wink, wink von Charlie XCX. Da gibt es schon ein Musikvideo zu, das ganz ehrlich hat mich ein bisschen horny gemacht. Schaut es euch am besten allein an.

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von Jonathan Bray, Steel and Glass. Eigentlich wollte ich hier und jetzt mit euch und eurem ehemaligen Lehrer nochmal die Schulbank drücken, aber da ist eine ganz traurige Nachricht reingekommen. Kavinsky ist tot. Musiker Vincent Bellorgi, a.k.a. DJ Kavinsky, ist im Alter von nur 50 Jahren verstorben. Er wurde tot in seiner Wohnung in Paris gefunden und die Staatsanwaltschaft sagt, es sei eine Untersuchung zur Klärung der Todesursache eingeleitet worden. Mehr weiß man noch nicht. Kavinsky wurde bekannt für seine Elektropop-Klänge, die sich anfühlen, als kämen die aus den 80ern, und die ganze Welt hat seinen Track aus dem Hollywood-Film Drive gehört. Night Call. Jetzt für euch. Rest in Peace. Kavinsky.

0: Das war ein ganz schön ruhiges Ding hier. Who I Was von Liars. Am Samstag, Leute, da ruft das Meer nach mir. Da packe ich mir eine kleine Strandtasche, mehr als Bikini und 2, 3 Schlüpper brauche ich nicht. Und dann geht's ab auf die Insel. 2 Wochen könnt ihr euch dann von mir erholen. So, was ist Samstag noch?
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1: Neu auf Ego FM aus Kiel. Leoniden mit Choking on Dirt. 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

0: Courtney Barnett's Charity. Rom, habt ihr mitbekommen, reagiert auf die Hitzewelle. Kinos, Bibliotheken und Kulturstätten öffnen kostenlos ihre klimatisierten Räume. Also die Initiative soll den Menschen Abkühlung verschaffen, ist klar, und zugleich den Zugang zu Kultur erleichtern. Ha, smart die Römer, smart.
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2: Ich bin Stefan Schütz. Bundespräsident Steinmeier hat die neuen Minister in den Ressorts Verkehr und Gesundheit sowie im Kanzleramt ernannt. Er überreichte die Urkunden an die CDU-Politiker Steffen Bilger, Carsten Linnemann und Nina Wagen. Tanja Wagner berichtet.
3: Die neuen Ressortchefs müssen noch im Bundestag vereidigt werden. Das soll nach der Sommerpause Anfang September passieren. Bundespräsident Steinmeier kritisiert das und auch andere Experten sehen das Vorgehen der Bundesregierung rechtlich durchaus kritisch. Allerdings müssten andernfalls alle 630 Bundestagsabgeordnete extra aus dem Urlaub nach Berlin gerufen werden. Ein kostspieliges Unterfangen.
2: BMW will Medienberichten zufolge weltweit 8000 Stellen streichen. Fachleute gehen davon aus, dass etwa die Hälfte davon in Deutschland betroffen ist. Der Stellenabbau beim Münchner Autobauer soll über natürliche Fluktuation sowie ein Abfindungsprogramm auf freiwilliger Basis erfolgen. Wer sich noch ein bezahlbares Einfamilienhaus leisten will, muss aufs Land oder in strukturschwache Gegenden. Das zeigt eine Untersuchung des Wirtschaftsforschungsinstituts Köln. Am günstigsten ist es im Saarland, Schleswig-Holstein und Sachsen-Anhalt. Da gehen rund 25% des Nettoeinkommens für die Kreditrate weg. In Berlin, Bayern und Hamburg sind es im Schnitt 40% oder mehr. Knapp einen Monat, nachdem der Kölner Dom Eintritt für Touristen verlangt, zieht das Domkapitel eine positive Zwischenbilanz. Rund die Hälfte der laufenden Kosten seien durch die Einnahmen gedeckt. Täglich braucht der Dom etwa 44.000 Euro. Wirtschaftlich habe sich die 12-Euro-Regel damit schon bewährt, so eine Sprecherin. In Wacken startet das weltgrößte Heavy-Metal-Festival, das Wacken Open Air, mittlerweile zum 35. Mal. Traditionell gibt die örtliche Feuerwehrkapelle auf einer der kleinen Bühnen den inoffiziellen Startschuss. Am Nachmittag öffnet dann der Bereich vor den beiden großen Bühnen. Insgesamt werden dieses Jahr 85.000 Metal-Fans in dem kleinen Ort in Schleswig-Holstein erwartet.
0: Danke, Stefan.
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0: Ihr habt schon dran gedacht, euer Gefrierfach mit Eiswürfeln zu beladen, oder? Es wird nämlich muckelig. Also andere würden sagen, scheiß heiß. Heute noch bis 38 Grad Spitze, morgen schon bis 39. Dazu kommen morgen auch noch kräftige Schauer und schwere Sturmböen im Norden und im Südwesten dazu. Tut mir einen Gefallen und denkt auch bitte an eure Post- und Paketboden. Die müssen nämlich in der Hitze einige Kilometer im heißen Auto und in der Sonne zurücklegen. Stellt denen ein paar Wasserflaschen raus. Sonst kippen die uns noch um.
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0: Es ist Schulwoche bei Ego FM. Wir sind mittendrin und ich habe hier eine gefunden. Eine Schule auf den Philippinen, die ist komplett aus recycelten Plastikflaschen gebaut. 9000 Flaschen haben die Freiwilligen zum Bau benötigt. Jede wurde mit Sand, Wasser und Stroh gefüllt, damit die stabil bleibt. Und mit Zement wurde das Ganze dann zur Bottle School errichtet. Das ist stark und einzigartig in Asien. Der Colli und ich, wir können auch so eine Bottle School bauen aus den ganzen Weinflaschen, die wir freitags mit euch köpfen. Diesen Freitag übrigens zum letzten Mal vor der großen Sommerpause. Also überlegt euch schon mal einen schönen Musikwunsch und was ihr in den Kühlschrank packen wollt, ne? An die Eiswürfel denken, nicht vergessen, habt ihr euch ja gesagt. Es soll heiß werden.

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0: Die haben die schönsten Badehosen. Das habe ich live beim Sound of the Forest Festival gesehen. Die sind im Marbach-Stausee neben mir ins Wasser reingesprungen. Damals waren die noch nicht so bekannt. Von Fegen Lisbeth hier mit Wenn du tanzt. Die können nicht nur tanzen und schwimmen, die Berliner. Die können auch kochen oder lassen kochen. Alles rein in den Reiskocher.
1: Nee, sowas mache ich nicht. Ganz basic. Du kochst dein Gemüse im Reiskocher
2: mit? Nee, überhaupt nicht. Ich mache auch nur Reis mit.
1: Nee, ich mache auch nur Reis. Ganz basic. Aber das ist schon krass genug. Es hat mein Leben verändert. Wenn ihr jetzt anruft, kriegt ihr den Airfryer dazu.
0: Nix gegen Heißluftfritteuse, aber hä, wer hat denn bitte Platz für einen Reiskocher? Der passt gar nicht mehr in meine Küche neben dem Smoothie Maker, der Saftpresse, der Popcornmaschine und dem Barkeeper.
3: 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Aus Gent. Jay Bernard mit 4 in the morning.
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0: Bridge over Novocaine von Jan Blomqvist. Wusstet ihr, Fische haben ein Vorderhirn, ein Zwischenhirn, ein Mittelhirn, ein Kleinhirn und ein Nachhirn? Und jetzt bin ich etwas neidisch. Fishbrain gleich auf von Mount Kimby.
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So heißt der Hund von Sänger Sebastian. War uno due. Hier von den Viagra Boys. Ist übrigens ein italienischer Windhund. Und wirklich Bestandteil dieses Titels. Also der Song handelt von einem Tierarztbesuch. Der Hund, also Uno Dur, musste aufgrund schwerer Zahnprobleme nicht oft zum Tierarzt, zu Dr. Bogdan. So heißt der. Und Sebastian singt aus der Perspektive des verwirrten Tieres, das in einem fremden Raum ohne Zähne aufwacht und keine Croutons mehr fressen darf. Also ein ziemlich deeper Song, ja. Ob es bei den Giant Rooks auch so tief wird, I doubt it. Slow Dance. For a minute.

Die schiefe Stimme da im Hintergrund war Kollege Keumann. Hier, Cool and the Gang mit Hollywood Swinging. Ihr müsst jetzt auch ein bisschen cooler bleiben, denn

0: Ich habe hier ein Thema, da kann man sich auch vor die Stirn klopfen und denken, ja, ist klar, ne? Zu viel Bachblütentee gesoffen. So ging es mir, als Kollege Dominik Hollmann von seiner neuen Gästin heute Abend im EgoFM Talk Radio erzählt hat. Colli hat doch wirklich eine Tierkommunikatorin eingeladen. Ja, ich spreche auch mit meinen Katzen. Schwanz raus aus meinem Kaffee! Oder geil, hast du wieder neben das Klo gekackt? Aber nein, Claudi Widder spricht ganz anders mit den Tieren. Und zwar telepathisch.
1: Also ich habe die Eckdaten, ich weiß, wie der Hund heißt, ich weiß, wie alt der Hund ist, ich weiß, zu wem er gehört. Dann gehe ich in Verbindung und dann bekomme ich schon Informationen, telepathisch, auf der stillen Ebene. Na, die flattern nicht als Worte ein und ich kriege auch keinen kompletten Kontext des Lebens dieses Tieres, sondern ich kriege erstmal ein Gefühl dafür. Wie ist dieses Geschöpf? Na, was macht es aus? Ist das irgendwie schüchtern oder ein Draufgänger, kommt mir sofort entgegengerannt, also rein gefühlsmäßig. Das merkt man. Also man fühlt, wenn man diesen Kontakt hat, ist das wie, oh, Hörer abgenommen, ich rede mit dir, fühle ich ja auch, wie du bist. Mhm. Ich habe ein Gefühl dafür, bist du eine Rampensau oder bist du jemand, der erstmal zuhört und erstmal guckt und so weiter. Ja, und dann gehe ich in Verbindung und dann fließen die Informationen über diesen telepathischen Kanal, über die Verbindung, die wir alle miteinander haben, obwohl wir vergessen haben, dass wir sie haben. Mhm. Deshalb ist es so wichtig, dass wir die wieder aktivieren. Ich glaube, die Welt wäre besser, wenn wir alle wieder wüssten, wie fühlen geht, wie andere fühlen.
0: Hm. True. Tierkommunikation, ob das esoterischer Dumpfkram ist oder ob die Claudi das wirklich kann, telepathisch mit Tieren sprechen und was unsere Ego-Hunde hier zu erzählen haben, erfahrt es heute Abend ab 8 im EgoFM Talk Radio. Feline Sonny Dog Bite, weil es so schön passt.

Love Like That, Maya Hawthorne. Bisschen lang hin noch, aber im November, da wird ein neues Django Django Album veröffentlicht. Cameos heißt es und textlich, so erzählt Drummer David, viel introspektiver und handelt davon, durch die Trauer zu reisen und wie wichtige Menschen nur für einen Teil deiner Geschichte da sind. Der gleichnamige Titel Cameo von Django Django

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0: Oh, nice. Ein Festival in Rumänien will die Frauengesundheit fördern und bietet gratis HPV-Tests und Brustultraschall an. Nicht, dass ich mich während eines Festivals gern mit Krebs beschäftigen möchte, aber das ist eine ziemlich gute Idee. Mal nicht so, ey, lass mal ein Tattoo stechen gehen, sondern lass mal Ultraschall machen. Die anderen News jetzt.
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2: Ich bin Stefan Schütz. Die Bundesregierung will die Energiewende umgestalten. Mit neuen Regeln sollen die Stromkosten sinken und Steuergelder zielgerichteter eingesetzt werden. Nicht alle sind zufrieden, weiß Tanja Wagner.
3: Schon heute sind die erneuerbaren Energien mit einem Anteil von 60% die wichtigste Stromquelle Deutschlands. Ziel der Reform ist es, das ungezügelte Wachstum zu bremsen, den Zubau besser regional zu steuern. Für Privatleute etwa bedeutet das, dass sie für ihre kleine Solaranlage auf dem Dach ab 2027 keine feste Einspeisevergütung mehr erhalten. Kritiker sehen die Energiewende in Gefahr.
2: Ganz vorsichtige Waldbrandentwarnung aus Spanien, denn richtig gebannt ist die Gefahr noch nicht, auch in Bordeaux nicht. Rund um Madrid dürfen nach fast einer Woche etwa 50.000 Menschen zurück in ihre Häuser und Wohnungen. Für rund 40.000 weitere gilt eine Sperre noch. Die Einsatzkräfte versprechen aber, dass es auch für sie bald gute Nachrichten gibt. Grund zur Vorsicht, die vierte Hitzewelle des Sommers hat gerade begonnen. Die italienische Fluglinie und Lufthansa-Tochter ITA Airways erlaubt ab Montag auch große Hunde in der Kabine, ganz ohne Transportbox. Bis zu 30 Kilo dürfen die Vierbeiner wiegen. Der Service lässt sich schon jetzt buchen für ausgewählte Inlandsflüge in Italien. Die Airline erklärte, dass Passagiere den Sitzplatz wechseln dürfen, wenn sie Angst vor Hunden oder eine Allergie haben. Die Welt braucht eine Art Notausschalter für künstliche Intelligenz. Das fordern jetzt mehr als 1.000 teils hochrangige Mitarbeiter führender KI-Entwicklerfirmen. Aus ihrer Sicht braucht es einen Bremsmechanismus für den Fall, dass Menschen den Zugriff auf die Technik verlieren. Gefährlicher Rekordversuch mit Happy End. Marcel Paul aus Hessen hat mit einem stark modifizierten Bobbycar einen Geschwindigkeitsrekord aufgestellt. Der 34-Jährige fuhr auf einer Bergstraße in Österreich knapp 150 km/h. Damit war er noch einmal deutlich schneller als bei seinem bisherigen Rekord von 130
1: km/h. 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
0: Ja, auch heute wieder mit ganz viel Sonne bei Temperaturen im Nordosten so bis 31 Grad, Spitze sonst bis 35 und im Südwesten und Westen Deutschlands kann es sogar bis 38 Grad raufgehen. Morgen ist die Südosthälfte Deutschlands sonnig, sonst besonders im Norden, Südwesten und Westen auch kräftige Schauer und teils schwere Sturmböen. Das Thermometer, das rennt nochmal rauf bis zu 39 Grad. Aktuell messen wir 29 Grad in Berlin und Lübeck, 32 Grad in München und 34 Grad in Koblenz.
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0: Sag mal, lohnt sich's eigentlich noch, auf der A8 bei Pforzheim nach Dosen zu suchen? Da war am Montagabend ein Unfall mit einem Getränkelaster. Der hat seine ganze Ladung verloren und dann lagen da hunderte Energy-Drink-Dosen auf der Straße. Völliges Chaos. So ganz nach dem Motto:
5: Red Bull verleiht nur noch Stau.

0: Headed for the Reaper, Cut Frankie. Und mal ganz kurz eine Frage. Kennt ihr einen Menschen, der eine Penatencreme-Dose leer gemacht hat? Ich habe gestern eine in meinem Schrank gefunden, die gelbe, blaue mit dem Schäfer vorn drauf. Also ich kann mich daran erinnern, das ist dieselbe, nicht die gleiche, dieselbe, die ich schon damals als Kind hatte. Wenn die Lippen wieder aufgesprungen waren im Winter, dann hat meine Mama mir das draufgeschmiert und ja, das blieb dann auch eine Woche drauf. Ne? Man sieht ja aus wie so ein Zirkus-Roncalli-Clown. Geht ja auch nicht ab, diese schneeweiße Zementbutter. Und man braucht ja immer nur so eine Winzigkeit davon. Reicht ja für einen ganzen Monat. Wenn Penaten nur dieses eine Produkt hätte, die wären doch sofort pleite gegangen. Kauft ja sein Leben lang niemals jemand eine neue Dose. Die überdauern Generationen. Also gefühlt waren in meiner schon Finger drin, die den Babyarsch meines Opas eingecremt haben. Ihr wisst, was ich meine, oder?
1: 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Aus Nashville, Tennessee. Cage the Elephant mit Beaches in Tennessee.

0: Ego ist der Sportlehrer, der trägt immer Jogginghose. Die Kunstlehrerin hat immer einen Pinsel in ihrem Dutt und der Chemielehrer weniger Finger als üblich. Klischee? Von wegen. Gleich mehr nach Lasse Mathiesen und Lord.
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1: Schöne Stimme hier von Lasse Mathiesen im Titel Ocean. Mein Chemielehrer damals, Shoutout an Herr Braukopf, der war wirklich ein wandelndes Klischee. Der hat sich während des Unterrichts bei einem Versuch wirklich und wahrhaftig zwei Finger weggesprengt. Hat das auch mit Humor genommen, seine Hand hochgehoben und gerufen, 5 Bier für die Männer vom Sägeberg. Rest in Peace. Der ist für Sie.
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4: Das Periodensystem der Elemente, abgekürzt BSE, ist eine Liste aller chemischen Elemente, geordnet nach steigender Kernladung. Die Liste wird so in Zeilen unterteilt, dass in jeder Spalte der entstehenden Tabelle Elemente mit ähnlichen chemischen Eigenschaften stehen. Das Periodensystem wurde 1869 unabhängig voneinander und fast identisch von zwei Chemikern vorgestellt. Vom Russen Dmitri Mendeleev 1834 bis 1907 und wenige Monate später vom Deutschen Lothar Meyer 1830 bis 1895. Historisch war das Periodensystem für die Vorhersage von noch unentdeckten Elementen und deren Eigenschaften von besonderer Bedeutung, da die Eigenschaften eines Elements näherungsweise vorhergesagt werden können, wenn die Eigenschaften der umgebenden Elemente im Periodensystem bekannt sind. Heute dient es vor allem als übersichtliches Organisationsschema der Elemente und zur Ermittlung möglicher physischer Reaktionen. Falsch! Chemischer Reaktionen.
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Seit ich den Film Michael im Open-Air-Kino gesehen habe, habe ich noch viel mehr Liebe für diese Jungs. Das waren die Jackson 5 mit I Want You Back. War schon eine krasse Kindheit, die der Michael und seine Geschwister da hatten. Schaut's euch selbst an. In der Hauptrolle Michaels Neffe Jafar. Also perfekt besetzt. Nun eine 180-Grad-Drehung. Es geht zu Riot Girl Punk nach England, zu den Lambrini Girls. Die haben leider die komplette US-Tour absagen müssen in diesem Jahr wegen einer Halsfraktur und Gehirnverletzung von Sängerin und Gitarristin Phoebe Lunny. Wie sie sich das zugezogen hat, was das für ein Unfall war, ist nicht bekannt. Aber sie kann weder auftreten noch fliegen. Wenn es ein gebrochenes Bein wäre, würde ich es wie

Dave Grohl machen und die Show spielen, sagt Lanny. Aber ja, mit dem Hirn ist nicht zu spaßen. Also Zwangspause. Nur nicht bei uns, die Lambrini Girls mit Cuntology 101.

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0: unser Sauermann hier bei Egofilm mit Al Pacino. 16 Uhr mittlerweile. Ja, und da schauen wir unter anderem auf die deutsche Automobilindustrie gleich hier in den News. Die steckt nämlich ganz tief in der Krise. Als letzter großer deutscher Autobauer hat jetzt auch BMW ein Stellenabbauprogramm angekündigt. Die Einzelheiten dazu und alles, was sonst gerade wichtig ist aus Deutschland und dem Rest der Welt, kurz zusammengefasst aus unserer Nachrichtenredaktion.
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2: Ich bin Stefan Schütz. Mit dem Einsatz künstlicher Intelligenz sollen Asyl- und Visaverfahren schneller bearbeitet werden. Einen entsprechenden Gesetzentwurf hat das Bundeskabinett auf den Weg gebracht. Tanja Wagner berichtet.
3: Ausländer- und Flüchtlingsbehörden und Auswärtiges Amt sollen sämtliche Daten verwenden dürfen, um KI-Modelle zu trainieren. Das soll die Bearbeitung einfacher und schneller machen. Auch sollen die Angaben der Antragsteller mit öffentlichen Daten aus dem Netz abgeglichen werden dürfen. Entscheidung soll am Ende aber der Sachbearbeiter treffen, nicht der Algorithmus.
2: Wer eine Solaranlage auf dem Hausdach hat, bekommt bald weniger Geld, wenn der überschüssige Strom ins öffentliche Netz fließt. Ein geplantes Gesetz sieht vor, dass solche Dachanlagen für bis zu maximal 3 Jahre eine geringere Summe bringen sollen als aktuell. Gleichzeitig will die Regierung eine Direktvermarktung starten, über die es einen Bonus von 1,5 Cent pro Kilowattstunde verkauften Strom gibt. Die neuen Minister in der Bundesregierung haben jetzt offiziell ihre Ernennungsurkunde von Bundespräsident Steinmeier bekommen. Damit können der neue Verkehrsminister Bilger, der neue Gesundheitsminister Linnemann und die neue Kanzleramtschefin Wagen heute noch ihre Amtsgeschäfte übernehmen. Im Bundestag vereidigt werden sie erst nach der parlamentarischen Sommerpause im September. Lange war BMW der letzte große deutsche Autohersteller, der ohne großes Stellenabbauprogramm auskam. Medienberichten zufolge will der Autobauer aus München weltweit 8000 Stellen streichen. Fachleute gehen davon aus, dass etwa die Hälfte davon in Deutschland betroffen ist. Der Stellenabbau soll über natürliche Fluktuation sowie ein Abfindungsprogramm auf freiwilliger Basis erfolgen. Knapp einen Monat nachdem der Kölner Dom Eintritt für Touristen verlangt, zieht das Domkapitel eine positive Zwischenbilanz. Rund die Hälfte der laufenden Kosten seien durch die Einnahmen gedeckt. Täglich braucht der Dom etwa 44.000 Euro. Wirtschaftlich habe sich die 12-Euro-Regel damit schon bewährt, so eine Sprecherin. Gottesdienste und der Gebetsbereich sind kostenlos.
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0: Mit viel Sonnenschein geht's Richtung Feierabend an diesem Mittwoch. An den Alpen bilden sich dann vereinzelt ein paar Hitzegewitter, muss aber nicht sein. Das Ganze bei Höchstwerten zwischen hitzigen 31 und 38 Grad. Aktuell um die 33 in München und Augsburg, 32 in Regensburg und Nürnberg, 34 werden aus Würzburg gemeldet und 33 aus Stuttgart und aus Dresden. Die weiteren Aussichten morgen. Am Donnerstag wird's weiterhin schön sonnig und noch ein Tickchen heißer werden. So gegen Abend ziehen dann besonders in Franken einzelne Schauer und Gewitter durch. Und dann von Freitag bis Sonntag Wechsel aus Sonne, Wolken und örtlich kräftigen Schauern und Gewittern. Die Nachmittagswerte liegen meist über 30 Grad.
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0: Deutsche Schülerinnen und deutsche Schüler schneiden so dermaßen schlecht ab wie noch nie. Das war jetzt die große Headline der letzten PISA-Studie. Jetzt fragen wir uns in dieser Stunde erstmal, was hat's mit dieser PISA-Studie eigentlich auf sich und kann man sich auf diese Ergebnisse eigentlich wirklich stützen? Darüber spreche ich gleich in dieser Stunde mit Kollege Fred. Außerdem starten wir gemeinsam rein in den heutigen sehr, sehr hitzigen Feierabend für diese Woche mit den Wombats und Turn. Kurz nach 4 ist es mittlerweile.
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0: Everything Before Us. Low Island hier bei Ego FM. Wer bei den Queens of the Stone Age normalerweise so an wuchtige Wüstenriffs und dröhnenden Bass und staubigen Stoner Rock denkt, der sollte jetzt einmal gleich ganz genau hinhören. Denn die Wüstenrocker um Josh Homme, die sind zurück und überraschen jetzt mit einer völlig neuen Nummer. Ihre neueste Single heißt Easy Street und statt brutaler Gitarren gibt es plötzlich irgendwie eine sehr erstaunlich intime, fast schon schwebende Lagerfeuer-Atmosphäre. Warum die Band ausgerechnet diesen ganz neuen, überraschenden Weg jetzt eingeschlagen hat, was hinter der neuen Klangfarbe steckt, das erzählt uns der Keyboarder und Gitarrist Dean mal ganz klar.
1: I think it was important for us at this stage to not be safe creatively, to just to risk something, but ultimately just to, you know, be honest about our present case creatively. You know, if we had gone in there, you know, feeling like we just have an obligation to make a record like the ones we've done before, there's a point of diminishing returns. Like, you do something over and over again, at a certain point you're like, I've got to do something else, you know.
0: Und so kommt der neue Titel fast schon bluesig daher, aber trotzdem unverkennbar. Queens of the Stone Age. Ganz neu bei Ego FM. Hier sind sie mit Easy Street.

0: So klingt sie, die neue Single von Queens of the Stone Age, Easy Street hier bei Ego FM. Wir hören gleich vier Zahlen und eine Stimme, die man unter Tausenden sofort heraushören wird. Von der kanadischen Indie-Pop-Königin Feist und ihrem zeitlosen Ohrwurm 1, 2, 3, 4. Hört ihr gleich bei mir. Schönen Nachmittag, 3:45 mittlerweile.
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0: die Indie-Pop-Königin Feist mit ihrem zeitlosen Ohrwurm. 1, 2, 3, 4. Hier bei Ego FM an diesem Mittwochnachmittag.
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0: Wie lautete sie gleich nochmal die große Headline der letzten PISA-Studie? Deutsche Schülerinnen und Schüler schneiden so schlecht ab wie nie. Aber bitte, was ist PISA eigentlich genau und wie gut kann man sich eigentlich auf diese Ergebnisse stützen? Darüber spreche ich mit Kollegin Juli. Grüß dich, servus.
4: Hey Dominik.
0: Juli, ich denke bei PISA ja immer so ein bisschen an Pizza und Pasta und diesen einen Turm, der da schief durch die Gegend steht. Aber was steckt denn da eigentlich wirklich dahinter?
4: Ja, große Überraschung. Der Name geht natürlich nicht auf eine altbekannte Stadt in Italien zurück. PISA ist die Abkürzung für Program for International Student Assessment. Mhm. Im Endeffekt ist es einfach ein internationaler Leistungstest. Es werden die Kompetenzen von 15-jährigen SchülerInnen in den Bereichen Mathematik, Naturwissenschaften und Lesen getestet. Mhm. Und dafür wird auswendig lernen nicht funktionieren. Es wird nämlich kein Wissen abgefragt, sondern die Jugendlichen müssen ihr Wissen anwenden und Informationen verknüpfen können. Entwickelt wurde die Studie von der OECD, also der Organisation für wirtschaftliche Zusammenarbeit und Entwicklung. Der Test, der dauert dann so in etwa 2 Stunden und wird alle 3 Jahre durchgeführt und dann eben mit anderen Ländern verglichen.
0: Mhm. Das habe ich ja eben eingangs gerade schon gesagt, unsere deutschen Schülerinnen und Schüler haben 2022 extrem schlecht abgeschnitten. Warum war das so?
4: Ja, es war das schlechteste Ergebnis seit Beginn der PISA-Studie im Jahr 2000. Tatsächlich war der Leistungsrückgang aber nicht nur in Deutschland zu sehen, sondern in den meisten Teilnehmerstaaten. Vor allem in Mathematik und Lesekompetenz haben die SchülerInnen schlechter abgeschnitten. Man vermutet, dass das unter anderem an Corona lag, aber auch schon vorher gab es einen Leistungsabfall. Einen richtigen Grund kann man dafür aber nicht ausmachen, wie uns Bildungsforscher Professor Dr. Marcel Helbig erzählt hat.
5: Das große Problem ist aber bei PISA, dass wir überhaupt nicht sehen, wann kommen eigentlich diese Ungleichheiten zum Tragen. Also es hatte mal den Anschein, okay, jetzt gucke ich mir 15-Jährige an, die sind in der Schule, also es muss jetzt alles irgendwie von der Schule kommen. Es gibt eine ganze Reihe von Studien, die weisen eigentlich darauf hin, diese Ungleichheiten, die ich dann später in diesen Kompetenzen sehe, die haben sich viel, viel früher schon herausgebildet. Das ist sowieso die Kernbotschaft, irgendwas aus PISA rauszuziehen, was uns am Ende sagt, Kanada oder Estland oder welches Land gerade irgendwo mit einer Spitzengruppe drin ist, macht Folgendes und das führt dazu, dass die solche PISA, hohen PISA-Kompetenzen haben. Das ist oftmals nicht tragfähig.
0: Also das Ganze ist irgendwie schon mit Vorsicht zu genießen, aber gibt den Bildungsforscherinnen und Forschern schon auch eine Argumentationsgrundlage, dass sich Dinge in Zukunft ändern müssen. Juli, danke dir erstmal für die Einordnung.
4: Gerne.
0: Übrigens, im September sollen dann die Ergebnisse der neuesten PISA-Studie erscheinen und da sind wir mal gespannt, ob sich dann vielleicht auch wirklich mal was am System ändern wird. Wer jetzt noch tiefer in das Thema Bildungssystem eintauchen will, das ganze Interview mit dem Bildungsforscher Professor Dr. Marcel Helbig gibt es auch nochmal zum Nachhören bei uns im Netz. 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
0: So, solltet ihr gerade ein bisschen durstig sein an diesem heißen Mittwochnachmittag, dann hat Bibiza hier was ganz Neues für euch.
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0: ist das Letzte an diesem Mittwochnachmittag. He's the greatest dancer. Das sagt man zu mir auch immer. Not.
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0: Ein kleines Holzhäuschen mitten im Nirgendwo, weite Prärielandschaften und eine Geschichte, die Generationen geprägt.

0: gefolgt hat. Der ein oder andere erinnert sich vielleicht noch an Laura mit ihren Flechtzöpfen, die durch das große, hohe Gras läuft. Da haben viele von uns natürlich sofort die Bilder des Fernsehklassikers Unsere kleine Farm vor Augen. Jetzt hat Netflix diesen Stoff zurück auf die Bildschirme geholt und zwar mit einer brandneuen Serienneufassung Little House on the Prairie. Und Kollegin Lola hat für uns schon mal durchgeschaut.
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2: Ach ja, da wollte ich eigentlich ein wenig leichte Unterhaltung. Familiengeschichten, die ans Herz gehen. Und gleichzeitig ein großes Stück Nostalgie. Dafür ist Unsere kleine Farm doch perfekt. Oder? Auf Netflix läuft gerade die Neufassung Little House on the Prairie. Familie Ingle reist nach Kansas, um dort ein neues Leben zu beginnen. Vater Charles, Mutter Caroline und die beiden Töchter Laura und Mary. Und natürlich auch Hund Jack. In dem Örtchen Independence wollen sie ihr neues Zuhause gründen.
3: Also hier wird das Haus stehen. Der Garten hier, da die Scheune und eine Schaukel. Im Frühling sehen wir Massen an Weizen und Mais.
4: Meine Schwester sagte, ich sei verrückt, alles und jeden zu verlassen und dir ins Ungewisse zu folgen.
5: Da sind wir.
4: Da sind wir.
2: Doch das Leben dort erweist sich als beschwerlicher als erwartet. Ein schweres Fieber bricht in der Ortschaft aus. Die Mädels verlaufen sich im hohen Präriegras. Rassismus ist allgegenwärtig und das indigene Volk der Osage ist auch alles andere als begeistert, dass ihnen ihr Land weggenommen werden soll.
6: Wir müssen daran glauben und unser Vertrauen bewahren.
7: Ich weiß nicht, wie lange ich das noch kann, Charles. Ich weiß nicht, wie lange ich noch hoffen kann.
6: Wir können nicht zurück, deshalb bleiben wir hier.
7: Vielleicht kannst du nicht zurück.
5: Was soll das jetzt bedeuten?
2: Doch am Ende ist das Wichtigste, dass alle zusammenhalten. Ich gebe zu, ich bin mit anderen Erwartungen in die Serie gegangen. Von Anfang an jagt in der neuen Version ein Drama das nächste. Gefährliche Flussüberquerungen, bei der der Familienhund verloren geht, Wolfsangriffe und zerquetschte Gliedmaßen. Und das ist nur die erste Folge. Nix mit niedlichen Familiengeschichten. Das ist ein harter Überlebenskampf, der sicherlich realistischer ist als in der alten Version, aber für mich doch etwas zu theatralisch daherkommt. Außerdem wird mir viel zu viel gesungen.
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2: Ich sag's ganz ehrlich, hätte ich nicht die Kritik schreiben müssen, ich hätte die Serie wohl nicht zu Ende geguckt, die übrigens schon für eine zweite Staffel verlängert wurde.
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0: Ich muss heute Abend ganz kurz noch Kaulitz und Kaulitz fertig schauen und dann werde ich mich vielleicht dieser Serie hier auch widmen. Hier sind Jamie T für den Feierabend. Sticks and Stones.

0: Your Dog von Soccermami an diesem Mittwochnachmittag. Wenn die ersten Sonnenstrahlen morgens durchs Fenster strahlen und die Welt da draußen noch ganz leise ist, dann liefert sie hier quasi mit dem sanften Piano den perfekten Sound. Then I say, das ist die Stimme der wunderbaren Norah Jones. Und auch wenn wir jetzt nicht morgen haben, sondern Richtung Abend rein starten, hören wir den Titel gleich trotzdem bei mir. Sunrise. Viertel vor fünf ist es mittlerweile.
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0: Valentine von Snail Mail. Schönen Mittwoch, Spätnachmittag, 17 Uhr mittlerweile. Der Flug hier, der ging über 3 Kontinente und 2 Ozeane und die Crew, die erlebte 2 Sonnenaufgänge. Ein spezieller Airbus von Qantas hat jetzt einen Rekordflug absolviert. Bald sollen auch Passagiere solche Flüge buchen können. Die Einzelheiten dazu und alles, was sonst in der Welt gerade wichtig ist, kurz für euch zusammengefasst.
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2: Ich bin Stefan Schütz. Rund um Bordeaux sind weiter gut 2200 Feuerwehrleute im Einsatz, um Brände zu löschen. Immer wieder gibt es neue Flammen von den ursprünglich evakuierten 224.000 Menschen in der Region. Darunter Touristen konnten inzwischen zahlreiche wieder nach Hause zurückkehren. Auch rund um die spanische Hauptstadt Madrid sieht es wohl besser aus. Zehntausende können zurück in ihre eigenen 4 Wände, aber längst noch nicht alle. Asyl- und Visa-Verfahren sollen künftig mit Hilfe von künstlicher Intelligenz schneller bearbeitet werden. Die Bundesregierung will, dass Behörden unter anderem Angaben von Antragstellern automatisch mit Daten abgleichen können, die öffentlich sind. Die endgültige Entscheidung über die Verfahren bleibt aber bei den Mitarbeitern. Die Bundestagsfraktionen von CDU und CSU haben einen neuen Vorsitzenden. Es ist der bisherige Kanzleramtschef Frei. Der CDU-Politiker erhielt knapp 92% der Stimmen und folgt auf Jens Spahn. Er war über die Affäre um die Leihmutterschaft seines Kindes gestolpert. Mit Schäferhund und Labrador in die Kabine eines Flugzeugs? Bisher unmöglich. Ein großer Hund läuft unter Fracht. Ab Montag dürfen bei der Lufthansa-Tochter ITA Airways auch 4-Beiner bis 30 Kilo ohne Box mitreisen. Claudia Wächter berichtet.
3: Bullterrier, Dalmatiner und Co., die bekommen sogar einen Fensterplatz. Unten auf dem Boden auf einem extra Teppich. Ein Maulkorb ist Pflicht. Und falls ein Mitreisender Tiere nicht mag oder allergisch ist, kann der seinen Sitzplatz auch problemlos wechseln. Hunde sind für viele wie ein Familienmitglied, sagt ITA zu seinem tierischen Angebot. Das gilt im Moment aber nur hier auf einigen Inlandsflügen.
2: In einer Klosterapotheke in Florenz ist ein historisches Dokument über einen Vorläufer von Coca-Cola entdeckt worden. Im Kloster San Marco war eine Werbung für ein Weinelixier aus Coca-Blättern und Cola-Nüssen verschollen, das Mitte des 19. Jahrhunderts verkauft wurde. Bis auf den Alkohol nutzte später ein US-Apotheker die Zutaten für seinen Coca-Wein. Daraus entstand 1886 Coca-Cola.
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0: Mit viel Sonnenschein geht's Richtung Feierabend an diesem Mittwoch. An den Alpen bilden sich dann vereinzelt ein paar Hitzegewitter, muss aber nicht sein. Das Ganze bei Höchstwerten zwischen hitzigen 31 und 38 Grad. Aktuell um die 33 in München und Augsburg, 32 in Regensburg und Nürnberg, 34 werden aus Würzburg gemeldet und 33 aus Stuttgart und aus Dresden. Die weiteren Aussichten morgen. Am Donnerstag wird's weiterhin schön sonnig und noch ein Tickchen heißer werden. So gegen Abend ziehen dann besonders in Franken einzelne Schauer und Gewitter durch. Und dann von Freitag bis Sonntag Wechsel aus Sonne, Wolken und örtlich kräftigen Schauern und Gewittern. Die Nachmittagswerte liegen meist über 30 Grad.
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0: Und in der heutigen Ausgabe der Good News gibt es gleich mehrere gute Nachrichten aus der Forschung. Zum Beispiel hat ein Team den sogenannten Bauernhof-Effekt entschlüsselt. Was es damit auf sich hat und was sonst noch Gutes in der Welt passiert ist, gleich bei mir in dieser Stunde. Rein in den Feierabend geht's außerdem mit viel Musik, die alles ändert. Und das sind die Glass Animals mit dabei.

0: den Parcels durch diesen Spätmittwochnachmittag. Coming Back, und so ein kleines Coming Back feiert gerade auch Fat Tony. Der gehört ja seit Jahren schon zu den schärfsten Beobachtungen der deutschen Hip-Hop-Szene. In seiner neuesten Single nimmt er uns jetzt mal wieder mit auf so eine Achterbahnfahrt. So irgendwo zwischen dem Wunsch nach Veränderung und so ein bisschen auch der Erkenntnis, dass am Ende doch meistens alles beim Alten bleibt. Aber was ist eigentlich das Geheimnis dahinter? Gibt es ihn überhaupt, diesen einen Königsweg zum echten Glück? Haben wir ihn gefragt.
1: Boah, das ist wirklich eine gute Frage und ich kann darauf nur so antworten, dass man wahrscheinlich denken wird, es ist Ironie. Aber ich habe heute schon Yoga gemacht und das hilft, ab herabschauenden Hund und so. Ich habe das auch schon mit anderen gemacht, aber ich mache das zu Hause. Also ich versuche eigentlich immer zum Sport woanders hinzugehen, aber Yoga ist echt das Einzige, was ich ein bisschen zu Hause machen kann. Ich habe das klassisch, wie viele, in dieser Pandemiezeit angefangen.
0: Klingt eigentlich ganz simpel, oder? Ob auf der Suche nach dem Glück oder einfach für den perfekten Beat im Ohr, hier ist die brandneue Single von Fat Tony bei Ego FM. Hier ist er mit Alles Neu.

0: Aufstieg mit Stardust. Ich finde, es ist auch einer dieser wunderbaren Feierabendtitel, bei denen man so richtig schön runterkommen kann. Und ähnlich geht's einem auch gleich bei diesem Titel hier von Frontman Samuel T. Herring und seiner Band Future Islands. Stimme, die jede Faser Herzblut auf die Bühne bringt. The Tower hört er gleich bei mir. 4:45 ist es mittlerweile.
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0: Desport, I Hate People. Ja, kann ich manchmal bestätigen.
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0: Drei Meldungen habe ich für euch heute rausgefischt an guten Nachrichten aus der Welt. Einmal, die EU, die verschärft jetzt ihre Verpackungsvorschriften. Das heißt, künftig sollen Verpackungen nur noch so groß sein wie nötig. Das soll zum Beispiel auch Mogelpackungen eindämmen, Müll vermeiden und das Recycling erleichtern. Die neuen Regeln, die werden bis 2030 umgesetzt. Dann ein internationales Forschungsteam, das hat Bakterien identifiziert, die offenbar den bekannten Bauernhof-Effekt erklären. Also die trainieren das Immunsystem von Kindern und können so Entzündungen verhindern. Die ganzen Erkenntnisse könnten langfristig auch neue Therapien gegen Allergien ermöglichen. Und noch eine gute Nachricht für all die, die gerne mal sich an der Kraft trainieren. Forschende haben erstmals detailliert entschlüsselt, wie Muskelzellen Schäden nach intensivem Krafttraining reparieren. Die Erkenntnisse, die könnten dazu auch beitragen, Trainings- und Reha-Programme gezielter zu verbessern, insbesondere für ältere Menschen. Heute also ein paar gute Nachrichten aus der Forschung und was sonst so los ist in der Welt. Das hört ihr hier bei mir um 18 Uhr wieder in den Ego-FM-Nachrichten.

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1: Ein Song reicht. Kraftklub hier bei Ego FM.
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1: Ihr kennt diesen Moment vielleicht auch, ganz egal ob nach 5, nach 10 oder gefühlt nach 100 Jahren. Sobald diese eine Einladung im Briefkasten oder in der WhatsApp-Gruppe landet, schießen sofort die Fragen in den Kopf.

0: Er hat sich komplett verändert. Wer gibt immer noch genauso an wie in der 10. Klasse und worüber zum Teufel soll ich eigentlich den ganzen Abend reden? Ich hatte das vor ein paar Monaten erst, mein allererstes Grundschulklassentreffen. Und solche Klassentreffen sind ja schon faszinierende soziale Experimente, oder? Kaum steht man wieder mit dem alten Jahrgang im Raum, greifen sie sofort diese typischen Rollenmuster und Klischees. Und damit wollen wir uns heute mal auseinandersetzen.
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2: Die Tür geht auf und, hä, wer ist das denn? Vielleicht der Anhang von jemandem? Diese Person war doch gar nicht in deiner Klasse, oder? Aber dann fängt sie an, jeden wie selbstverständlich zu begrüßen und zack, macht es bei den ersten Klick. Denn du kennst sie sehr wohl, hast sie nur bis eben einfach komplett vergessen. Während der Schulzeit war sie eher zurückhaltend, Typ graue Maus und hat selten mehr als 3 Wörter von sich gegeben. Und jetzt sagt sie jedem Hallo mit einem Selbstbewusstsein, das jeden Life-Coach arbeitslos machen würde. Diese 180-Grad-Wende geht aber auch in die andere Richtung. Der coolste, rebellische Typ der Schule ist auf einmal langweiliger Steuerberater, die immer top gestylte Klassenqueen nur noch mit Ökosandalen unterwegs. Bei manchen merkst du es einfach. Ihre Höhepunkte, die hatten sie definitiv während der Schulzeit. Nicht aber unsere graue Maus. Die hat sich wortwörtlich gemausert. Na gut, vielleicht sollten wir mit unseren schlechten Wortwitzen ja auch mal eine 180-Grad-Wende machen.
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0: 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Rein in den Feierabend jetzt mit Max Red und Where Are We Now?

0: durch den Feierabend mit Ego FM und gleich mit dem amerikanischen Musiker Nick Carpenter alias Medium Build. Der zeigt mit seiner brandneuen Single, wie berührend moderner Indie-Folk klingen kann. Ganz neu bei Ego FM Armor, hört er gleich bei mir. 17:45 ist es mittlerweile.
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0: Free von Mireille Wagner hier bei Ego FM. 18 Uhr ist es, schönen Abend. Sichtbare Kiesbänke, vertrocknete Uferbereiche und Seitenarme ohne Wasser. Die Flüsse hier bei uns in Deutschland, die leiden natürlich unter dem fehlenden Regen. Die historisch niedrigen Pegelstände behindern jetzt aber auch die Schifffahrt auf Donau und auf dem Rheinmassiv. Und was sonst gerade noch wichtig ist an diesem Abend aus Deutschland und dem Rest der Welt, das sagt euch jetzt wieder unsere Nachrichtenredaktion.
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2: Ich bin Stefan Schütz. Wer eine Solaranlage auf dem Hausdach hat, bekommt bald weniger Geld, wenn der überschüssige Strom ins öffentliche Netz fließt. Ein geplantes Gesetz sieht vor, dass solche Dachanlagen für bis zu maximal 3 Jahre eine geringere Summe bringen sollen als aktuell. Gleichzeitig will die Regierung eine Direktvermarktung starten, über die es zusätzlich Geld für den verkauften Strom gibt. Jetzt erwischt es auch BMW. Als letzter deutscher Autokonzern legen die Münchner ein großes Stellenabbauprogramm auf. Weltweit sollen rund 8000 Jobs wegfallen. Diana Kramer berichtet.
3: Dass auch BMW von der allgemeinen wirtschaftlichen Situation betroffen sein wird und Stellen abbauen muss, hatten Experten schon im Juni befürchtet. Wie viele der 8000 Stellen hier in Deutschland wegfallen, ist bislang nicht bekannt. Der Münchner Autobauer teilte mit, der Abbau soll über die natürliche Fluktuation und ein Abfindungsprogramm erfolgen.
2: Bei einem Hackerangriff sind Daten von Hotelgästen gestohlen worden. Die Cyberkriminellen hatten dabei einen bundesweit agierenden Hoteldienstleister im Visier. Betroffen sind Angaben wie Vor- und Nachnamen oder Adressdaten, Bank- und Zahlungsdaten seien nicht betroffen. Die Hacker verschicken zum Beispiel Mails von angeblichen Hotelmitarbeitern, die dann zu Zahlungen auffordern. Ein eigenes Haus ist für viele Familien kaum noch bezahlbar. Laut einer Studie des Instituts der Deutschen Wirtschaft gibt es günstige Häuser fast nur noch auf dem Land oder in Regionen mit weniger Arbeitsplätzen und schlechterer Infrastruktur. Im Bundesländervergleich sind Berlin, Hamburg und Bayern besonders teuer. Rund um München und im Alpenvorland frisst die Kreditrate oft mehr als die Hälfte des Nettoeinkommens. In Wacken läuft das weltgrößte Heavy-Metal-Festival, das Wacken Open Air, mittlerweile zum 35. Mal. Traditionell gab die örtliche Feuerwehrkapelle auf einer der kleineren Bühnen den inoffiziellen Startschuss. Am Nachmittag öffnete dann der Bereich vor den beiden großen Bühnen. Insgesamt werden dieses Jahr 85.000 Metal-Fans in dem kleinen Ort in Schleswig-Holstein erwartet.
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0: Eins kann ich euch schon mal sagen, es bleibt warm, auch jetzt zum Abend und teilweise auch in der Nacht. Da ist es dann häufig klar, nur leicht bewölkt. Temperaturen gehen runter auf gerade mal 20 bis 14 Grad. Morgen dann am Donnerstag scheint zunächst erstmal wieder schön die Sonne, aber so im Laufe des Nachmittags ziehen dann teilweise örtlich kräftige Schauer und Gewitter ran. Dazu gibt es einen frischen Westwind und die Gefahr von Sturmböen. Die Höchstwerte morgen 34 bis teilweise 40 Grad. Dann am Freitag zum Start ins Wochenende bekommen wir Sonne, Wolken und vor allem zum Abend hin auch wieder Gewitter mit Unwettergefahr. Am Wochenende bleibt es dann phasenweise gewittrig. Die Hitze schwächt sich ein wenig ab. Es ist also nicht mehr ganz so heiß wie die nächsten Tage.
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0: Sagt mal, habt ihr euch eigentlich schon mal gefragt, was euer Hund denkt, wenn er euch morgens um 5 Uhr irgendwie komisch anstarrt? Oder was eine Katze sagen will, wenn sie sehr unkonventionelle Orte als Katzenklo nutzt? Mein heutiger Gast heute Abend hier im EgoFM Talk Radio, Claudi Widder, ist Tierkommunikatorin und die schaltet in solchen Momenten auf Empfang und zwar per Telepathie und kann sich dann tatsächlich mit diesen Tieren unterhalten. Wie das genau funktioniert und was dahinter steckt, das hören wir uns gleich vorab schon mal an, bevor sie dann heute Abend ab 8 hier mein Gast sein wird. Durch diesen Abend jetzt erstmal mit den Red Hot Chili Peppers und Other Side. Kurz

Can't Stop von Sol an diesem Mittwochabend. Wer die Stimme von meinem nächsten Künstler hier gleich kennt, ich verrate es auch schon mal, wer es ist, das ist Matt Berninger. Der denkt ja meistens sofort an so düsteren Post-Punk-Gitarren-Sound und Gänsehaut-Atmosphäre seiner Stammband The National. Doch wenn dieser amerikanische Musiker hier solo unterwegs ist, was er auch immer gerne mal wieder tut, dann nimmt er sich gerne auch die Freiheit, mal völlig neue Wege einzuschlagen. Und das tut er auch in seiner neuesten Single. Martini Me Fazzo heißt die. Darin überrascht er mit einem ungewohnt beschwingten Sound. Ganz neu bei Igor Femm, Matt Berninger.

0: der Radar Detector von Darwin Dees an diesem Mittwochabend hier bei Ego FM. Hier geht's gleich weiter mit einem absoluten Multi-Instrumentalisten mit dem Namen Jack Garrett. Der Typ ist ein absolutes Soundgenie. Wir hören ihn hier gleich in diesem Mittwochabend mit Ready, Steady, Go. Viertel nach sechs ist es.
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0: Ready, steady, go. Jack Garrett an diesem Mittwochabend.
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0: Ja, auch heute Abend ab 20 Uhr hier bei Ego FM darf ich wieder einen spannenden Gast begrüßen. Dieses Mal ist es Claudi Widder. Claudi Widder ist eine der bekanntesten Tierkommunikatorinnen im deutschsprachigen Raum. Und heute Abend mein Gast. Und vielleicht seid ihr ja auch Tierbesitzer, vielleicht Katzen- oder Hundebesitzer und fragt euch manchmal, was das Tier morgens um 5 eigentlich von mir will, wenn es mich gerade schief knausrig anschaut. Sie kann das eventuell herausfinden, denn sie schaltet in solchen Momenten auf Empfang. Und zwar per Telepathie.
5: Also ich habe die Eckdaten, ich weiß, wie der Hund heißt, ich weiß, wie alt der Hund ist, ich weiß, zu wem er gehört. Dann gehe ich in Verbindung und dann bekomme ich schon Informationen, telepathisch, auf der stillen Ebene. Na, die flattern nicht als Worte ein und ich kriege auch keinen kompletten Kontext des Lebens dieses Tieres, sondern ich kriege erstmal ein Gefühl dafür. Wie ist dieses Geschöpf? Na, was macht es aus? Ist das irgendwie schüchtern oder ein Draufgänger, kommt mir sofort entgegengerannt, also rein gefühlsmäßig. Das merkt man. Also man fühlt, wenn man diesen Kontakt hat, ist das wie, oh, Hörer abgenommen, ich rede mit dir, fühle ich ja auch, wie du bist. Ich habe ein Gefühl dafür, bist du eine Rampensau oder bist du jemand, der erstmal zuhört und erstmal guckt und so weiter. Ja, und dann gehe ich in Verbindung und dann fließen die Informationen über diesen telepathischen Kanal, über die Verbindung, die wir alle miteinander haben, obwohl wir vergessen haben, dass wir sie haben. Deshalb ist es so wichtig, dass wir die wieder aktivieren. Ich glaube, die Welt wäre besser, wenn wir alle wieder wüssten, wie fühlen geht, wie andere fühlen.
0: Und wie man diese Verbindung wieder aktivieren kann und wie vor allem ein Live-Test mit unserem Sender Studiohund Cody abläuft, all das hört ihr heute Abend im kompletten Gespräch mit Claudi Widder, der Tierkommunikatorin. 20 bis 21 Uhr hier bei mir im Talkradio auf Ego FM und natürlich jederzeit überall dort, wo es Podcasts gibt. Mensch, passend der nächste Titel von You Know, Hund.

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0: Joy Division, Lovable Tears Apart, an diesem Mittwochabend.
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0: Machen wir uns nichts vor, für viele von uns, unter anderem auch für mich, Dominik Heumann, war das Fach Mathematik in der Schule, sagen wir mal so, eher ein Buch mit 7 Siegeln als das Lieblingsfach. Aber zum Glück gibt es da draußen ja jemanden, der Kompliziertes in gefühlt 2 Minuten so erklären kann, dass plötzlich die ganze Klasse diesen sogenannten Aha-Moment hat. Man kann ihn wohl ohne Übertreibung als eines der bekanntesten Gesichter bezeichnen, wenn es um deutschsprachige Mathe-Videos im Internet geht. Sein erfolgreichstes Video allein hat über 1,4 Millionen Klicks eingefahren. Und auf seinem YouTube-Kanal rettet er seit Jahren regelmäßig Schülerinnen und Schülern und auch Studierenden vor Klausuren den Kopf. Aber wie kam er überhaupt auf die Idee, sowas zu machen?
5: Ich war im Studium und habe im Internet, glaube ich, als einer der ersten nicht nach Katzenvideos und Gaming gesucht, sondern nach Mathe-Tutorials für mein Studium und war völlig überrascht, dass es renommierte amerikanische Universitäten gab, die ihre kompletten Vorlesungen auf YouTube bereitgestellt hatten. Und dann dachte ich mir, das kann man doch eigentlich auch im deutschsprachigen Raum machen. Das war so 2011. Und dann habe ich begonnen, kurze Lerneinheiten im Videoformat aufzunehmen und habe YouTube einfach mal genutzt, um möglichst viele zu erreichen, um Feedback zu bekommen. Und das war eigentlich recht positiv von Anfang an.
0: Spannend. Sag mal, Daniel, du hast mir gesagt, Schülerinnen und Schüler sollten selbst solche Videos drehen. Wieso?
5: Mach doch mal jeden jetzt zum Erklärer. Also das, was ihr gerade als Thema habt, sollte jetzt jeder mal als Erklärvideo aufnehmen und eventuell sogar bereitstellen im Internet und in die Diskussion gehen. Den höchsten Lerneffekt hat man, wenn man beginnt, etwas zu erklären. Ja, also wenn wir jetzt sagen, wir lernen ein neues Thema, sollte man in relativ kurzer Zeit versuchen, dieses selbst neu Erlernte mal versuchen, jemand anderem zu erklären. Weil dann beginnen Prozesse, wie erkläre ich es, wie mache ich es deutlich, sodass es der andere versteht. Und das sind so tolle Möglichkeiten, die man heute hat. Da brauchen wir auch keinen Digitalpakt für. Das könnte jeder jetzt sofort im Unterricht umsetzen.
0: Das sagte Daniel Jung, aber er ist noch viel mehr als der studierte Mathematiker oder der erfolgreiche Buchautor. Er ist auch Botschafter für die Robot-Initiative des Fraunhofer-Instituts. Und damit gestaltet er quasi auch die digitale Bildung der Zukunft aktiv mit. Wie KI das Lernen verändert und was ihn eigentlich antreibt, Mathe für alle zugänglich zu machen, darüber sprechen wir im kompletten Interview mit ihm. Das könnt ihr gerne nachhören, wenn ihr möchtet. Bei uns im Netz auf egofm.de.
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0: Schönen Mittwochfeierabend mit egofm und ihm hier.
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0: Over You. Der wunderbare Chatfaker hier bei Ego FM. Gleich geht's weiter bis um 7, bis die Kolleginnen und Kollegen aus der Nachrichtenredaktion dran sind. Mit viel Musik, die alles ändert. Zum Beispiel die neue Single von Almost Monday oder der hier von Chat. Da begeben wir uns gleich in so einen richtig gut riechenden Rosengarten. 6:45 mittlerweile.
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0: The Rose Garden von Chat hier bei IgoFM. 19 Uhr haben wir's. Hommers, sagt der Bayer. Und damit schauen wir wieder in die Welt, unter anderem auch nach Bayern, genau gesagt nach München. Denn eigentlich galt ja BMW so ein bisschen als Streber unter den deutschen Autobauern. Nun streichen auch die Münchner tausende Stellen. Warum BMW wohl doch kein Sonderfall ist und alles weitere aus Deutschland und dem Rest der Welt, fasst jetzt wieder kurz unsere Nachrichtenredaktion zusammen.
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2: Ich bin Dominik Schweiger. Eine KI soll künftig dabei helfen, Verfahren bei Asyl- und Visa-Anträgen schneller zu machen. Die Bundesregierung hat dafür ein entsprechendes Gesetz auf den Weg gebracht. Kritiker warnen unter anderem vor Diskriminierung durch die KI und Fehler. Tanja Wagner mit den Einzelheiten.
3: Ausländer- und Flüchtlingsbehörden und Auswärtiges Amt sollen sämtliche Daten verwenden dürfen, um KI-Modelle zu trainieren. Das soll die Bearbeitung einfacher und schneller machen. Auch sollen die Angaben der Antragsteller mit öffentlichen Daten aus dem Netz abgeglichen werden dürfen. Entscheidung soll am Ende aber der Sachbearbeiter treffen, nicht der Algorithmus.
2: Jetzt plant auch BMW einen größeren Stellenabbau. Der Konzern will laut Medienberichten bis Ende 2027 weltweit rund 8000 Jobs streichen. Ein großer Teil davon dürfte nach Ansicht von Experten Stellen in Deutschland betreffen. Der Abbau soll vor allem über natürliche Fluktuation und ein freiwilliges Abfindungsprogramm laufen. Arbeitsplätze in der Produktion sollen nicht betroffen sein. Meilenstein beim Brenner-Basistunnel. Österreich und Italien sind jetzt auch tief unter den Alpen miteinander verbunden. In beiden Haupttunnelröhren ist der Durchbruch an der Staatsgrenze gelungen. Rund 1400 Meter unter dem Brennerpass konnten sich die Mineure aus beiden Ländern erstmals die Hände reichen. Die Fahrtzeit zwischen München und Verona soll sich dadurch ab 2032 um etwa 2 Stunden verkürzen. Gefährlicher Rekordversuch mit Happy End. Marcel Paun aus Hessen hat mit einem stark umgebauten Bobbycar einen Geschwindigkeitsrekord aufgestellt. Der 34-Jährige fuhr auf einer Bergstraße in Österreich knapp 150 Stundenkilometer. Damit war er laut Rekordinstitut Deutschland nochmal deutlich schneller als bei seinem bisherigen Rekord von 130 Stundenkilometern.
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0: Eins kann ich euch schon mal sagen, es bleibt warm, auch jetzt zum Abend und teilweise auch in der Nacht. Da ist es dann häufig klar, nur leicht bewölkt. Temperaturen gehen runter auf gerade mal 20 bis 14 Grad. Morgen dann am Donnerstag scheint zunächst erstmal wieder schön die Sonne, aber so im Laufe des Nachmittags ziehen dann teilweise örtlich kräftige Schauer und Gewitter ran. Dazu gibt es einen frischen Westwind und die Gefahr von Sturmböen. Die Höchstwerte morgen 34 bis teilweise 40 Grad. Dann am Freitag zum Start ins Wochenende bekommen wir Sonne, Wolken und vor allem zum Abend hin auch wieder Gewitter mit Unwettergefahr. Am Wochenende bleibt es dann phasenweise gewittrig. Die Hitze schwächt sich ein wenig ab. Es ist also nicht mehr ganz so heiß wie die nächsten Tage.
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0: Und somit geht's durch diesen Mittwochabend, durch diesen Feierabend mit viel Musik, die alles ändert. Unter anderem gleich dieser Klassiker hier von MGMT. Das ist auch einer dieser fiesen Ohrwürmer. Davor geht's aber rein in die Stunde mit den Arctic Monkeys und Are You Mine? Kurz nach 7 ist es mittlerweile.

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hatte letzte Woche ihren 15. Todestag. Wie die Zeit vergeht. Amy Winehouse mit Rehab hier bei uns. Wenn es eine Band gibt, die das Gefühl von ich passe hier irgendwie nicht so richtig rein, aber es ist okay, perfekt in Musik verpacken kann, dann sind das diese Herrschaften hier. Seit fast 3 Jahrzehnten liefern sie unter Frontman Mark Oliver Everett den absolut ehrlichen Soundtrack für alle Kauze, Träumer und die Leisen da draußen. Und jetzt melden sie sich mit einem brandneuen Song zurück, der quasi das Leben in der Warteschleife auf den Punkt bringt. I'm on standby. Ganz neu bei Igor FM. Hier sind die Eels.

0: Die neue Single der Eels, I'm on Standby, an diesem Mittwochabend. So, jetzt habe ich euch ein bisschen warten lassen, gerade vorhin angekündigt. Einen der absolut größten Indie-Hits der 2000er. Kriegen wir gleich auf die Ohren. Das ist so eine Hymne, die auch heute noch nach den ersten 2 Sekunden sofort ins Blut geht. MGMT mit Kids gleich bei mir. 7:15 ist es.
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0: durch diesen Mittwochabend mit Musik von Dope Lemon, Uptown Folks. Und jetzt würde ich sagen, hören wir nochmal rein in die Platte, die uns in dieser Woche besonders gut gefällt.
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0: Das Album der Woche kommt nämlich in diesen Tagen von den Rettern des Garage Rock der Nullerjahre und den Königen der coolen New Yorker Indie-Sounds. Die Rede ist natürlich von den Strokes. Die fünf New Yorker, die haben sich mal wieder mit dem Produzenten, mit der Produzentenlegende, muss man sagen, Rick Rubin zusammengetan und legen mit ihrem 7. Studioalbum jetzt ganz neuen Sound vor. Kollege Fitus hört für uns durch.
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4: Rock'n'Roll war mal Altherrenmusik, aber dann kamen The Strokes. Die New Yorker brachten den Rock ins neue Jahrtausend und plötzlich war Rockstar-Werden wieder der Traum einer ganzen Generation. Für die Strokes selber wurde der Traum aber recht schnell zur ziemlich engen Bürokabine. Die Menge wollte mehr Indie-Banger und Rockstar-Coolness von ihnen, keine kreativen Grenzüberschreitungen. Und so tat sich die Band immer schwerer mit ihrer Rolle. Die Konzerte wurden uninspirierter und die Pausen zwischen Alben immer länger. Gut möglich, dass ihr neues Album jetzt eine Art Befreiungsschlag ist, denn Reality Awaits macht ganz neue Wege für die Band auf.
5: Okay.

erste Erkennungsmerkmale des Jokes war natürlich immer der Gesang von Julian Casablancas. Und genau hier muss man sich beim neuen Album ordentlich umgewöhnen.

Die Strokes sind nicht die erste Indie-Rock-Band, die mit Autotune-Vocals ums Eck kommt. Trotzdem sind sie aber auch ein großer Grund dafür, dass Reality Awaits einfach anders klingt als die frühen Strokes. Gerade mal ein Song unter 4 Minuten, deutlich mehr Schwermut in den Melodien und die Lieder triefen gerade so vor Indie-Disco-Untauglichkeit. Und auch wenn immer mal wieder ein geniales Strokes-Gitarrenriff durchscheint, so weit waren sie noch nie von Is This It entfernt.

0: Während andere Bands aus der Ära sich mittlerweile eher vom Nostalgiezug mitziehen lassen, stürmen die Strokes beeindruckend kompromisslos nach vorne, ohne Sorge davor, Indie-Rock-Puristen zu vergraulen. Und auch in den Texten gibt sich Julian ungewöhnlich bissig. Neben scharfer Gesellschaftskritik und Einordnungen des eigenen Vermächtnisses gibt es sogar ein paar Pöbeleien gegen Menschen wie Harry Styles. Der Rockstar-Traum ist für die Strokes eben definitiv ausgeträumt. Was bleibt, ist die Realität mit all ihren Absurditäten.
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2: Ich bin schon jetzt Fan dieser neuen Platte von den Strokes. Der Titel hier ist mit drauf: Lonely in the Future.

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0: Das waren Bruckner mit Lifestyle.
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0: Ich bin mir sicher, ihr kennt auch diesen ganz bestimmten Moment im Alltag, wenn der Kaffee morgens nicht mehr richtig wirkt, der Blick zum Bildschirm immer schwerer wird und selbst die kleinste Kleinigkeit sich wie das Erklimmen des Mount Everest anfühlt. Genau dieser Augenblick, in dem einem schlagartig klar wird, ich bin nicht nur müde, ich bin absolut urlaubsreif. Vielleicht geht es euch gerade auch so. Für viele stehen ja zumindest schon mal die Sommerferien am Ende der Woche vor der Tür. Man sehnt sich ja mit jeder Phase nach Sonne, nach Strand, nach Meer oder einfach nur nach ein paar absolut wunderbaren Tagen des Nichtstuns. Und damit wir mit diesem Gefühl überhaupt nicht alleine sind, zeigt der Blick in die Musikgeschichte, es gibt wirklich unzählige Songs, die genau dieses Fernweh, diese Sehnsucht nach Auszeit aufgreifen. Und da habe ich heute aus der kollmannschen Plattenkiste einen absoluten Favorite mit am Start. Es ist ein absolut legendärer

Der Klassiker zu diesem Thema und der kommt aus dem Jahr 1979, den die meisten wahrscheinlich als den Pina Colada Song kennen. Escape heißt er und kommt von Rupert Holmes.

0: Achilles mit Rumble an diesem Mittwochabend. Wir rumblen hier auch gleich weiter, ab 20 Uhr nämlich, mit einer neuen Ausgabe des EgoFM Talk Radios. Und da freue ich mich heute sehr über eine der bekanntesten Tierkommunikatorinnen im deutschsprachigen Raum, über Claudi Witter. Gleich hier ab 20 Uhr. Davor noch ein bisschen Musik, die alles ändert. Zum Beispiel die neue Single von Dicht und Ergreifend, nennt sich Egal. Oder der hier von Lady Rock.
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1: Ich bin Dominik Schweiger. Nach den Turbulenzen in der Union stellen sich Kanzler Merz und CSU-Chef Söder hinter den neuen Fraktionschef frei. Die Abgeordneten von CDU und CSU haben ihn mit knapp 92% gewählt. Zuvor hat es eine ungewöhnlich lange Aussprache gegeben, unter anderem wegen des Umgangs mit dem entlassenen Verkehrsminister Schnieder. Söder erklärte anschließend, man könne jetzt etwas entspannter in die Ferien fahren. Die Hitze in Frankreich und Spanien macht es den Feuerwehrleuten vor Ort wirklich schwer, gegen die Brände anzukämpfen. Zehntausende Evakuierte aus beiden Ländern können mittlerweile aber wieder nach Hause zurückkehren. David Riemer berichtet.
2: An der französischen Atlantikküste sorgen enorme Trockenheit, Wind und Temperaturen von über 40 Grad weiter für große Gefahr. Rund 2200 Feuerwehrleute sind dort weiter im Einsatz. Und in Spanien wurden Evakuierungen und Ausgangsbeschränkungen für 19 Ortschaften aufgehoben. Die Behörden warnen wegen der vierten Hitzewelle des Sommers aber vor einer verfrühten Entwarnung.
1: Ein eigenes Haus ist für viele Familien kaum noch bezahlbar. Laut einer Studie des Instituts der Deutschen Wirtschaft gibt's günstige Häuser fast nur noch auf dem Land oder in Regionen mit weniger Arbeitsplätzen und schlechterer Infrastruktur. Im Bundesländervergleich sind Berlin, Hamburg und Bayern besonders teuer. Rund um München und im Alpenvorland frisst die Kreditrate oft mehr als die Hälfte des Nettoeinkommens. Ein Airbus A350 hat bei einem Testflug einen neuen Langstreckenrekord aufgestellt. Die Maschine ist ohne Zwischenstopp mehr als 23.000 Kilometer von Melbourne nach Toulouse geflogen und war dabei über 24 Stunden in der Luft. Eine australische Airline will mit solchen Flugzeugen ab Oktober nächsten Jahres zum ersten Mal nonstop von Sydney nach London fliegen.
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6: Habt ihr euch eigentlich schon mal gefragt, was euer Hund denkt, ja, wenn er euch morgens um 5 mit diesem ungläubigen Blick anschaut? Oder was eine Katze euch sagen will, wenn sie nun ja, sagen wir mal, sehr unkonventionelle Orte als Katzenklo benutzt? Die meisten von uns, die zucken dann nur mit den Schultern, aber mein heutiger Gast dagegen, der hört genau in diesen Momenten sehr, sehr genau hin. Sie schaltet nicht auf Durchzug, sondern sie geht auf Empfang und zwar per Telepathie. Sie ist studierte Germanistin und Kunsthistorikerin, hat fast 30 Jahre lang in der Werbewelt mit Worten jongliert, bis sie dann 2014 beschlossen hat, die Karriere im Marketing an den Nagel zu hängen und die Sprache der Tiere zu lernen. Heute ist sie eine der bekanntesten Tierkommunikatorinnen im deutschsprachigen Raum, Gründerin der Eulenakademie und die eine Hälfte dieses unfassbar herrlich skurrilen und sehr erfolgreichen Podcasts Studio Schnabel, über den ich sie entdeckt habe. Ich freue mich sehr auf Claudi Witter. Claudi, grüß dich, hallo.
7: Hallo, was für ein tolles Intro. Das hebe ich mir unbedingt auf für schlechte Zeiten.
6: Kann ich dir gerne einrahmen und zukommen lassen, Claudi?
7: Bitte, unbedingt.
6: Erst einmal schön, dass du bei uns bist. Ich habe es gerade schon kurz erwähnt. Ich habe dich über diesen Studio Schnabel Podcast entdeckt. Ich habe da eine Folge gehört und war gleich total hin und weg und nutze das tatsächlich jetzt abends immer kurz vorm Einschlafen, mir nochmal eine Folge reinzuziehen, weil das sehr, sehr unterhaltsam und einfach total schön ist.
7: Ach, das freut mich so, dass wir dich als Schnabelhörer gewonnen haben. Du hast dann auch eine Affinität zu Tieren und zur Natur, ne? Ich glaube, das muss man haben, die Community, die wir haben. Also wenn es dir egal ist, wenn Tiere dir egal sind, dann bringt das alles nichts. Ja. Ne? Also dann ist das auch langweilig. Aber wenn du sowas hast, dann kann das sehr gut sein, weil ja die Anja Rützel auch wahnsinnig wortgewandt ist. Ne? Und es macht einfach Spaß mit ihr. Also wir haben auch immer so viel Freude. Ich bedauere, dass sie einfach nicht häufiger Zeit hat, weil wir senden ja nicht so oft. Dadurch, dass sie ja noch zwei andere Podcasts hat und bin ich ganz froh, dass für mich ein bisschen noch was abfällt. Also toll, dass du Schnabelhörer bist. Freue ich mich sehr drüber.
6: Wir werden nachher noch ausführlich über alle Schnabelhörer sprechen. Jetzt kommen wir erstmal zu dir, Claudi, um so ein bisschen zu verstehen, wieso du dort bist, wo du heute bist. 1967 bist du in Trier geboren, aber du bist in den Niederlanden aufgewachsen, habe ich gelesen und habe mich gefragt, wie hat dieses Aufwachsen so zwischen zwei Ländern und auch eigentlich auch Kulturen so deine eigene Wahrnehmung und vielleicht auch den Blick auf die Welt geprägt damals?
7: Das ist eine sehr, sehr gute Frage, lieber Dominik, weil ich glaube, dass ich auch zu der geworden bin, weil ich eben in Holland aufgewachsen bin. Ne, da sind die Menschen, es ist ein bisschen ein anderer Schlag, sage ich mal. Also ich bin zwar geboren in Trier, aber mein Papa war stationiert beim Bund und der ist dann relativ bald nach Holland gegangen und da waren wir auch sehr, sehr lange. Ich glaube, bis ich fast 13 war, 12,5 oder so. Ne? Also ein paar Jährchen sind es gewesen. Und das hat mich, glaube ich, insofern geprägt, dass ich eine große Affinität habe zu Tieren, weil die Holländer allgemein mit Tieren und Kindern, zumindest damals, ganz entspannt umgehen. Na, die haben wirklich ein relativ entspanntes Verhältnis, kann man sagen. Die sind Ja, die haben nicht so einen Stock im Hintern, ne, wie, wie manchmal in Deutschland, wo man sagt, oh, schon wieder diese schreienden Kinder oder diese nervenden Hunde. Und ich glaube, das hat mich insofern geprägt, dass die alle sehr, sehr offen waren, so open-minded. Und das mag ich auch persönlich sehr gerne. Und insofern, als wir dann nach Deutschland gezogen sind, wir sind nach Wilhelmshaven gezogen. Mein Papa hat Wilhelmshaven ausgewählt. Da bin ich ja heute auch wieder, oh Wunder, nach 25 Jahren Hamburg. Und da war das einfach so, dass ich nicht so gut zurechtgekommen bin, weil in Holland war es eben anders, auch in der Schule und so. Ich musste relativ knapp die Schule wechseln, war nur noch ein halbes Jahr in dieser Orientierungsstufe und dann kam ja gleich Gymnasium oder umgekehrt, ich weiß es gar nicht mehr genau. Aber das war schlimm. Mhm. Das war wirklich schlimm, weil die Leute sind schon anders hier in Deutschland. Aber jetzt habe ich mich dran gewöhnt, ich bin ja auch schon steinalt.
6: Sonst wärst du ja auch nicht mehr hier, sonst wärst du ja wieder ausgewandert.
7: Richtig, richtig.
6: Jetzt hast du gerade kurz schon erwähnt, dass du quasi schon den Bezug zu Tieren in deiner Kindheit hattest. Gab es denn da so ein prägendes Erlebnis, vielleicht auch in der Natur, das dir damals vielleicht schon gezeigt hat, dass so zwischen Mensch und Tier mehr als nur die normale Kommunikation möglich ist?
7: Also ich glaube, damals war das so intuitiv, so wie es heute auch noch Kinder tun, dass du in Verbindung gehst zu allem, was da ist. Ne? Ob das eine Libelle ist oder ob das ein Baum ist oder ein Grashalm, das ist letzten Endes egal. Wir sind ja alle zusammen hier und wir alle bedingen irgendwo auch einander. Und das habe ich als Kind intuitiv, wie viele Kinder, ne, das war gar nicht besonders oder so, habe ich intuitiv, glaube ich, erfahren. Meine große Liebe zu Tieren war eigentlich immer da, weil Menschen, ich hatte das Gefühl, dass Menschen mich nicht so gut verstehen. Und das werden viele Leute, die das hören, die Tiere haben, vermutlich abnicken, weil die meisten Menschen, die ich kenne oder viele, sind etwas menschenmüde, ne, die in meine Kurse kommen. Denken, dass sie bei Tieren besser aufgehoben sind. Das ist ja gar nicht so, aber wir sind manchmal ein bisschen menschenmüde. Und ich glaube, es gab kein einschneidendes Erlebnis, aber immer, wenn ich irgendwas gesehen habe mit Fell, dann bin ich sofort Feuer und Flamme gewesen. Also es gibt ein paar Videos, so uralte, ne? Das sind ja noch so Super 8 Filme.
6: Schwarz-weiß.
7: Wo ich irgendwem hinterherlaufe und rufe so, ah, Katze, Hund, Pferd, was weiß ich. Ich musste die immer auch anfassen. Also das heißt, ich habe eine große Affinität einfach zu Tieren schon immer gehabt. Aber ich glaube, die Intuition, die wir alle haben, in Verbindung mit allem zu gehen, die habe ich damals sehr früh natürlich schon gemerkt, weil ich diese Liebe zu Tieren einfach hatte. Und das habe ich mir jetzt heute zurückgeholt. Mhm. Und das ist ja im Grunde auch das, was ich in den Kursen mache. Du holst dir etwas zurück, was du immer hattest. Du hast es nie verloren. Mhm. Du hast es nur, ich sag mal so, es ist ein bisschen in den Keller gerutscht. Ja, es ist im Kellergeschoss verbunkert. Bei einigen mehr, bei anderen weniger. Mhm. Ne? Manche sind ja noch sehr intuitiv. Leute, die mit Tieren leben, sind sowieso sehr intuitiv in der Regel. Die verstehen ihre Tiere auch ohne mich. Die brauchen mich in der Regel nicht. Es sei denn, es geht wirklich um richtig Schmerzen oder was, wo du emotional ganz doll beteiligt bist. Mhm. Ne?
6: Eine der bekanntesten Tierkommunikatorinnen im deutschsprachigen Raum ist heute Abend mein Gast hier im Talk Radio, Claudi Widder. Wir sprechen hier gleich weiter.

0: Ihr euch schon mal gefragt, warum eure Katze oder euer Hund euch manchmal anschaut, als wüssten sie all eure dunkelsten Geheimnisse? Mein heutiger Gast, der weiß es vermutlich wirklich. Sie ist eine der bekanntesten Tierkommunikatorinnen Deutschlands und beweist, dass Tierkommunikation nicht nur funktionieren kann, sondern auch noch herrlich bodenständig sein kann. Claudi Bitter ist heute bei mir.
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0: Kannst du dich noch an dieses Tier erinnern, mit dem du das allererste Mal Kontakt hattest?
5: Ja, ein hündischer Lehrer in meinen Kursen hat mal gesagt, deinen ersten vergisst du nie. Das ist wie mit dem ersten Kuss, wirklich. Mhm. Ja, das war die Stute Sheila von Christine. Das war im Basiskurs, wo man dann in Verbindung geht am letzten Tag. Es war alles vor Ort noch, ne? Da gab es noch nicht so viel online, wo man in Verbindung geht zu einem Tier und guckt, was dir das sendet, ne? Entweder mit Fragen oder ohne. Und diese Stute hat mir gesendet, dass sie vom Stall aus in die Küche guckt. Und dass sie da immer irgendwie Möhren und sowas abgreift und dass da so eine Schale steht. Und ich habe es natürlich überhaupt nicht geglaubt. Wir saßen dann in der großen Runde und durften das mitteilen. Und habe ich gesagt, ja, ich habe was ganz Komisches bekommen. Das Pferd hat in die Küche geguckt und hat mir die Küche beschrieben und so. Und Christina hat gelacht und gesagt, ja, mein Pferd hat Küchenzugang. Und das war halt geil. Ja, wie bei Pippi Langstrumpf. Ja. Also das ist ja der Traum eines jeden Pferdemädchens, muss man sagen, Pferd am Haus. Und die meisten haben es ja nicht, weil es nicht realisierbar ist. Und das vergesse ich nie. Also ich vergesse das nie, nie, nie, wie sich das angefühlt hat und dann die Bestätigung zu bekommen, boah, das stimmt ja wirklich.
0: Mhm. Sehr
5: das ist
0: cool.
5: Voll crazy.
0: Total, ja. Das glaube ich. Claudi, jetzt gibt es trotzdem Menschen, die reagieren erstmal so ein bisschen skeptisch, wenn sie das Wort Tierkommunikation hören. Wie bist du denn mit Reaktionen deines Umfelds umgegangen, als du damit angefangen hast?
5: Deine Fragen sind echt geil. Also ich bin immer wieder überrascht, wie gute Fragen
0: diesen Freundeskreis
5: gibt es
0: nicht mehr.
5: Ja, also ein paar sind ausgedünnt. Hast du recht, ein paar gibt es nicht mehr. Ich bin auf unterschiedliche Weise damit umgegangen. Ich war damals noch verheiratet und ich weiß, dass mein Mann immer Angst hatte, dass ich irgendwann auf einem Hexenbesen durchs Haus fliege. Vor allem, als ich angefangen habe mit dem Schamanismus und dann noch mit dem Trommeln und so. Also dann hat er gedacht, okay, jetzt ist alles vorbei. Ich muss die weißen Männer rufen. Und je näher man mir war, desto eher habe ich natürlich auch erklärt, wie sich das anfühlt und versucht, die Leute mitzunehmen. Zu Beginn habe ich immer versucht, viel zu erklären. Also ich war so der Erklärbär und habe versucht, irgendwie das Komplexe einfach zu verpacken. Das machst du in der Werbung im Grunde auch. Ne? Also ich finde, du kannst dann gut schreiben, wenn du komplexe Zusammenhänge, die wirklich schwierig sind, in einfache Worte fasst, sodass es jeder versteht. Dann kannst du gut schreiben. So sehe ich das jedenfalls. Und du als Moderator wahrscheinlich ähnlich. Ne? Also Schachtelsätze bringen gar nichts, wenn dich keiner versteht. Und ich habe versucht, ganz viel zu erklären. Daraus sind ganz viele Unterlagen entstanden, weil ich immer wollte, dass die Leute verstehen, warum ich das tue, was ich tue. Das hat sich dann verändert irgendwann. Ne? Irgendwann habe ich gesagt, es ist mein Alltag. Es ist wie mit allen Dingen etwas, was du immer tust, stellst du viel, viel weniger in Frage. Und ich habe so, so viele tausende Tiergespräche gehabt, die solche Erfolge gehabt haben, dass der zweifelnde Geist im Grunde keine Chance mehr hat. Und wenn jetzt jemand skeptisch ist, also jetzt mache ich die Überleitung zu dem, so war es früher, Erklärbär. Und wenn jetzt jemand skeptisch ist bei mir, dann sage ich nur, wenn du möchtest, erzähle ich dir was darüber. Ich kann die Tür für dich öffnen, aber wir können sie auch geschlossen halten. Das entscheidest du, weil ich kann doch nicht entscheiden, was du glaubst oder nicht glaubst. Und letzten Endes ist es keine Frage des Glaubens. Es ist eine Frage des Vertrauens. Mhm. Also ne, das Vertrauens in sich selber, diese Tür zu öffnen und zu sagen, geht das wirklich? Und wenn ja, was ist dann los, wenn das geht? Also, wie wäre die Welt? Das habe ich mich auch gefragt nach meinem ersten Kurs. Ich konnte die ganze Nacht nicht schlafen am ersten Tag und habe gedacht, was passiert, wenn das wirklich geht? Was, wenn das wahr ist? Und das ist geil. Ne, wie mit allen Sachen, die wir neu entdecken.
0: Ja. Ja. Spannend. Man muss dazu sagen, seit 2017 gibst du quasi keine klassischen Einzelberatungen mehr für Tiere, sondern du konzentrierst dich eben auf den Unterricht und auf die Workshops, die du gibst. Und da habe ich mich gefragt, viele stellen sich Tierkommunikation ja sehr schwebend, sehr esoterisch vor. Wie schaffst du es? Und das ist mir auch im Podcast schon aufgefallen, dieses Thema immer so wunderbar bodenständig zu vermitteln.
5: Ich glaube, das liegt in meiner Persönlichkeit und Person begründet, weil ich möchte die Menschen erreichen, die nicht die Engel singen hören. Also ne, die Leute, die schon sehr spirituell sind, dürfen doch ihren Weg weitergehen. Die brauchen mich aber nicht. Ich möchte Menschen mitnehmen, die mit Tieren leben, die Tiere lieben, die sagen, oh, ich merke, da ist noch mehr, aber ich kann das nicht richtig greifen. Oder ich interessiere mich für Türen, die ich vielleicht nicht traue, mich also diese Türen zu öffnen. Dadurch, dass ich eine sehr bodenständige Persönlichkeit bin, also das heißt, ich mag Sprache, ich finde Netflix gut, ich mag England, also es gibt viele Sachen, die so normal sind. Weißt du, ich bin ja nicht total abgehoben und fliege immer mit meinem Besen durchs Haus oder so, aber ich darf trotzdem auf die andere Seite gucken und sagen, okay, Spiritualität ist eine Sache und das echte Leben hier mit beiden Füßen auf dem Boden ist die andere Sache. Und ich glaube, es liegt daran, weil es mir so wichtig ist, diese Menschen zu erreichen, dass ich das dann auch irgendwie durch wundersame Weise und Unterstützung hinbekomme. Mhm. Ja, also einfach zu sagen, diese Leute kommen auch zu mir. Also diese Leute finden mich. Das sind ja oft auch, also ich habe eine Tierärzte dabei oder auch Ärzte, also Naturwissenschaftler, die eigentlich an sowas in Anführungsstrichen gar nicht glauben. Mhm. Und die will ich. Die will ich haben und dafür gebe ich alles. Und ich glaube, es liegt ja in meiner Person und weil es mir wichtig ist, weil es mir unheimlich wichtig ist, die zu erreichen. Und ich möchte bodenständig bleiben, weil es ist keine Esoterik, Leute. Also es ist überhaupt es hat nichts mit Esoterik zu tun. Es ist einfach ein Sinn, von dem du vergessen hast, dass er da ist, wenn es schlecht läuft. Mhm. Wenn es gut läuft, hast du ihn noch. Aber ne, wir sind halt sehr analytisch und verstandesmäßig unterwegs für Menschen. Und da kann das gut sein, dass dieser feine Sinn mit den Jahren über Bord fällt, was total schade ist. Mhm. Weil warum sollen wir den Sinn wegwerfen, wenn er da ist?
0: Ja. Claudia, auch du hast uns wie alle anderen Gäste hier in der Sendung heute drei Lieblingstitel mitgebracht, mit denen du persönlich was verbindest. Und der erste kommt von The National. Das ist tatsächlich eine Ego-Fan-Band, die läuft hier rauf und runter. Und wir hören jetzt hier gleich I Need My Girl. Was hat es damit auf sich?
5: Ja, ich habe The National ganz spät erst kennengelernt, wobei das absolut meine Art von Musik ist, die ich mag. Aber manchmal hat man es einfach nicht auf der Uhr, wenn man nicht mehr so viel Musik hört. Und ich habe es über eine Freundin kennengelernt und bin dann auch bei zwei Konzerten gewesen im Stadtpark und war richtig weg, also hin und weg, weil dieser Mensch so eine Tiefe für mich generiert. Und dieses I Need My Girl habe ich, als ich sehr verliebt war, das verbinde ich natürlich damit, als ich sehr verliebt war, haben wir das im Stadtpark gehört. Und es war einfach ein wahnsinnig schöner Abend. Und das ist das, was mir ewig in Erinnerung bleiben wird. Ne? Und The National liebe ich halt jetzt generell sowieso alles. Aber I Need My Girl, da habe ich diese Bilder dazu.
0: Dann hören wir genau diesen Titel jetzt hier im Ego vom Talk Radio. Hi.

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2: Tierkommunikation. Für die einen ist es pure Magie und für die anderen absoluter Humbug. Mein heutiger Gast räumt mit genau diesen Vorurteilen auf und das mit ganz viel Struktur, Verstand und einer riesigen Portion Humor. Die Tierkommunikatorin Claudi Witte ist heute bei mir. Kann denn jeder Mensch lernen, telepathisch mit Tieren zu kommunizieren oder braucht es dafür doch irgendwie auch ein Grundtalent?
3: Also im Grunde ist es so wie Sprechen. Jeder Mensch von uns kann sprechen lernen. Nicht jeder wird Moderator. Und nicht jeder wird Journalist und nicht jeder wird Autor, das ist ja klar. Aber der Sinn ist in dir angelegt, so wie wenn es gut läuft und du hast Stimmbänder und einen Kehlkopf und so weiter, bist du in der Lage, ne, verbale Worte zu bilden. Also jeder kann das lernen und diesen Sinn wieder aktivieren. Ob jeder das beruflich machen kann, das ist natürlich eine ganz andere Frage. Aber es steckt in dir, also wenn du alle Sinne bei dir hast, steckt es in dir auf jeden Fall, dieses telepathisch fühlen, was andere fühlen, und dann kannst du es wieder reaktivieren. Du hast es leider über die Jahre, also nicht du persönlich, aber viele, haben es über die Jahre über Bord geworfen. Ja. Das ist echt schade. Ja. Also das ist ein cooler Sinn, wirklich. Also du kannst es ja auch Intuition nennen. Man muss es doch gar nicht so abgehoben nennen. Also Telepathie, du kannst es Intuition fühlen über den Tellerrand, whatever. Gib dem Kind einen Namen, ohne dass du denkst, das ist spirituell und ich höre die Engel singen. Mhm.
2: Ja. Ich finde es sehr spannendes Thema und wir unterhalten uns gleich auch nachher über so ein paar Erlebnisse, die du hattest, von denen du ja auch gerne im Podcaststudio Schnabel erzählst. Lass uns mal kurz in so eine Sitzung mit reinnehmen. Wie gehst du vor? Du kriegst ein Foto des Hundes, du kriegst den Namen, das Geschlecht und eine Frage. Wie gehst du dann vor?
3: Also das sind die Eckdaten, die du da nennst. Ich nenne das in meinen Kursen immer, das ist die Telefonnummer. Mhm. Wenn ich dich anrufe, Dominik, und mir fehlt eine Nummer, habe ich vielleicht Oma Erna dran. Das will ich ja nicht. Mhm. Ich möchte ja gerne Dominik haben. Also brauche ich deine vollständige Nummer. Das ist im Fall der Telepathie mit einem, ich nehme jetzt mal ein Hundebeispiel, einfach der Name des Hundes, wie alt der ist, zumindest ungefähr, wenn man es nicht genau weiß, und zu wem er gehört. Ne? Also welcher Mensch dazugehört. Ich frage gerne auch noch ab, ob es noch weitere Tiere gibt, weil Telepathie ist eine multisensorische Angelegenheit, die manchmal Bilder transportiert, die ich besser zuordnen kann, wenn ich weiß, dass da noch 10 andere Hunde leben. Mhm. Und deshalb lasse ich mir solche Eckdaten geben. Das sind aber wenig. Also hast du ja gesehen, wir haben ja auch ein paar Studiohunde dabei. Ja. Und dann gehe ich so vor, dass ich mache nur noch Live-Kommunikation, also ich nehme nur keine Neukunden mehr. Ich habe ja noch Einzelgespräche, aber ich kann einfach keine neuen Geschöpfe mehr aufnehmen, weil die Hütte voll ist. Mhm. Was soll man machen? Ich bin ja ein Ein-Frau-Unternehmen, da sind die Kapazitäten begrenzt. Und dann bereite ich mich vor, indem ich die Infos zusammentrage, also sprich das Foto, die Eckdaten und so weiter. Dann telefoniere ich in der Regel mit dem Menschen, ne, und sage dann, warte mal einen kleinen Moment, jetzt sage ich mal Hallo und guck mal, wie dein Tier so dran ist. Also so wie die Studio-Schnabel-Hörer das vermutlich ja auch kennen. Ne, ich schneide das ja raus im Podcast, also es geht schon. Also ich bin schnell, aber so schnell bin ich auch nicht. Ja. Ja, also Minute oder so brauche ich schon. Und dann bin ich eine Minute still und fühle einfach, verbinde mich mit diesem Tier auf telepathischer Ebene. Das ist nicht so schwierig, wie es klingt, weil dem der Gedanke zugrunde liegt, dass wir alle sowieso verbunden sind, außerhalb unserer physischen Körper. Also wenn man da noch nie drüber nachgedacht hat, klingt das voll abgefahren, aber ist eigentlich gar nicht abgefahren. Weil eigentlich sind wir alles eine Soße. Mhm. Egal. Mhm. Anderes Thema.
2: Multidimensionale
3: Wesen. Dann verbinde ich mich.
2: Ja.
3: Wie bitte?
2: Multidimensionale Wesen, habe ich mal gehört. Das ist ein schöner Begriff.
3: Ja, finde ich auch. Ja. Und wir empfinden ja auch multidimensional. Und so ist das in der Telepathie auch. Und dann kriege ich Informationen. Also ich habe die Eckdaten. Ich weiß, wie der Hund heißt. Ich weiß, wie alt der Hund ist. Ich weiß, zu wem er gehört. Dann gehe ich in Verbindung und dann bekomme ich schon Informationen telepathisch auf der stillen Ebene. Ne, die flattern nicht als Worte ein und ich kriege auch keinen kompletten Kontext des Lebens dieses Tieres, sondern ich kriege erstmal ein Gefühl dafür. Wie ist dieses Geschöpf? Ne, was macht es aus? Ist das irgendwie schüchtern oder ein Draufgänger, kommt mir sofort entgegengerannt, also rein gefühlsmäßig. Das merkt man. Also man fühlt, wenn man diesen Kontakt hat, ist das wie, oh, Hörer abgenommen, ich rede mit dir, fühle ich ja auch, wie du bist. Mhm. Ich habe ein Gefühl dafür, bist du eine Rampensau oder bist du jemand, der erstmal zuhört und erstmal guckt und so weiter. Ja, und dann gehe ich in Verbindung und dann fließen die Informationen über diesen telepathischen Kanal, über die Verbindung, die wir alle miteinander haben, obwohl wir vergessen haben, dass wir sie haben. Mhm. Deshalb ist es so wichtig, dass wir die wieder aktivieren. Ich glaube, die Welt wäre besser, wenn wir alle wieder wüssten, wie fühlen geht, wie andere fühlen.
1: Mhm. Ja. 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

0: Es gibt Verbindungen im Leben, die über Worte hinausgehen können. Besonders die Beziehung zu unseren Tieren ist oft von einer sehr, sehr tiefen, lautlosen Liebe geprägt. Und wie wir diese Verbindung noch besser spüren und verstehen können, das weiß mein heutiger Gast. Sie spricht mit Tieren im Hier und Jetzt. Eine der bekanntesten Tierkommunikatorinnen im deutschsprachigen Raum, Claudi Widder, ist heute bei mir. 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
1: 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Das kann auch überhaupt nur jemand fragen, der entweder vollkommen ahnungslos ist oder jemand, der also bösartig ist.
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0: Jetzt hast du angeboten, dass wir das mal testen können. Und ich habe dir im Vorab schon erzählt, dass wir ein Radiosender mit sehr vielen Tieren sind. Wir haben sehr viele Senderhunde, ja. Und zwei Senderhunde habe ich dir vorab mal zukommen lassen. Das ist einmal der Gustl, der ist 4 Jahre alt, ist von meinem Kollegen Felix. Und einmal der Cody, männlich 5 Jahre alt, von meinem Kollegen Sebastian. Beide Fotos habe ich dir vorab geschickt. Und jetzt lass uns doch mal ausprobieren, ob da was bei dir reinkommt.
3: Genau. Also ich würde tatsächlich, weil bei Cody ein paar Fragen sind, würde ich mit Cody anfangen und dann gucken wir mal, was wir von Gustl bekommen. Aber ich würde mit Cody anfangen und dazu mache ich das jetzt so, wie ich es auch machen würde, wenn ich jemand am Telefon an der Strippe habe oder auch live. Ne, man kann das natürlich auch vis-à-vis machen, also körperlich. Und dazu bin ich ungefähr eine Minute mal still, ne, damit ich einfach fühlen kann, was ist das für ein Typ. Und dann melde ich mich gleich wieder. Ja? Moment.
4: A few moments later.
3: Okay, das ging ganz schnell. Von der Essenz her fühlt er sich für mich an wie ein sehr aktiver und ein sehr lernwilliger Typ. Nicht wundern, ich mache zwischendurch die Augen zu, damit ich wieder besser in diese Verbindung gehen kann, weil ich ja gleichzeitig für dich die Worte mache. Und ich kriege ja, er schickt mir nicht die Worte. So ist es nicht, Leute. Er schickt mir kein einziges Wort. Die Worte kommen von mir. Also ein aktiver, so ein lernwilliger Typ. Ich finde, der hat auch Feuer. Also der hat irgendwie Leidenschaft. Und er ist schnell. Also ich habe das, er war schnell da und er ist schnell im Denken und auch schnell in Bewegung. Ist natürlich auch ein bisschen eine Typsache, ne? Also klar, wunderschöner Kerl. Ist das eigentlich so Husky-artig oder was ist da wohl drin?
0: Geht so in die Richtung, genau. Ich habe jetzt keine konkreten Daten, aber ich würde auch sagen Richtung Husky, ja.
3: Ja, irgendwie sowas. Und es ist natürlich auch Typsache, ne? Ob du ein Dackel bist oder. Aber so fühlt sich das von der Essenz her an, so in dem ersten Moment. Ich habe das Gefühl bekommen, dass er Außenreize sehr, sehr schnell erfasst. Also er ist jemand, der in 0, nix austangiert. Also der hört alles, der sieht alles und der weiß Bescheid. Also bevor du auch nur blinzeln kannst, hat der das schon wahrgenommen. Also richtig flotter Typ, sage ich mal. Und ich finde, er hat viel Ursprüngliches in sich. Also es hat für mich so eine pure Geschichte. Es liegt vermutlich auch an der Rasse. Ne? Es ist ja nicht so was Überzüchtetes, sondern ist irgendwie noch ein bisschen ursprünglicher. Und das erste oder die ersten Bilder, die ich bekomme, wenn ich mich mit ihm verbinde, ist, dass er einfach gerne in Bewegung ist. Und dass er ein Typ ist, ein bisschen von seinem Menschen, also von Sebastian, auch verordnete Ruhephasen braucht. Denn das geht für, also ich glaube, für ihn könnte es endlos so weitergehen. Also man darf ihn liebevoll bitten, zur Ruhe zu kommen. Ein aktiver Typ. Du kannst ja mal gucken, ob Sebastian das zuordnen kann. Mhm. Er ist nicht der Typ, der Stress macht bei Menschen, aber er ist jemand, der erstmal in die Ruhe finden muss, weil er ein sehr bewegungsfreudiger Typ ist. Und er ist auch entdeckerfreudig. Das Gefühl habe ich auch. Also er mag das Leben als große Spielwiese, so voller Eindrücke und Entdeckungen. Und Leute, nicht jeder Hund hat dieses Feuer im Hintern. Ne? Also viele sagen dann immer, ja, ist ja total allgemein und Hunde spielen gerne Ball und Hunde gehen gerne schwimmen. Dann sage ich, nein, nicht jeder Hund spielt gerne Ball und nicht jeder Hund geht gerne schwimmen. Aber natürlich ist es weiterhin ein Hund. Mhm. Ne? Der zieht sich keinen Astronautenanzug an und fliegt zum Mond. Und der macht natürlich auch Hunde-Dinge. Aber ich finde, der ist schon ziemlich ursprünglich, also ein ursprünglicher Typ. Mhm. Dann hattest du ja 2 Fragen mitgebracht, die ich super witzig finde.
0: Genau.
3: Also mehrere.

0: das Gefühl ist, er springt mitten rein oder er kann mitten reinspringen und beobachtet und fühlt mit Freude, dass dadurch, dass er mitten rein springt, dass was entsteht. Und dann habe ich sofort das Gefühl gehabt, das ist eigentlich wie für uns, wenn wir was bauen. Weißt du, wenn du ein Kartenhaus baust, dann haben wir gelernt, oh, jetzt haben wir das aufgebaut, jetzt muss das so bleiben, ne? Das ist jetzt fertig und das ist schön und so. Wir bewerten das ja und sagen, oh, hast du gebaut und so. Aber wenn wir davon ausgehen, dass ein Tier das nicht bewertet, sondern einfach sagt, ich verändere etwas, ohne zu bewerten, ist das gut oder schlecht, ob ich es kaputt mache oder ob ich es aufbaue. Das ist ja einfach eine andere Sichtweise. Und das finde ich ganz geil, dass er schreibt, geil, dass er schreibt, dass er schickt. Für ihn ist es wie, also im umgekehrten Fall, wir bauen etwas auf und er in Anführungsstrichen zerstört etwas. Aber für ihn ist es nicht Zerstörung, sondern für ihn ist es Veränderung. Also er kann mit seinem Körper etwas verändern und das genießt er richtig, richtig doll. Also es ist null böse Absicht. Es ist einfach die Freude, die steckt da drin, das zu können. So kriege ich das von ihm.
1: Sehr cool.
0: Ja.
1: Cody, also ein sehr schneller habe ich mitgenommen, der gerne unterwegs ist und der einfach Spaß dabei hat, Dinge zu verändern und sei es eine Sandburg am Strand.
0: Ja, wenn man es so runterbricht, das ist ja immer sehr viel komplexer,
1: Ja,
0: als dass man das in
1: ja.
0: einen Satz passen kann. Und das weiß Sebastian auch, wenn er das hört. Das ist ja nur ein Teil von Kodi. Ne?
1: Ja.
0: Also wenn man eine vollständige Kommunikation hat, eine Stunde, kommt natürlich was anderes raus als in 5 Minuten.
1: Ja.
0: Ne? Ist ja logisch.
1: Ja.
0: Ja, also cooler Typ. Ne?
1: Cooler Typ.
0: Genau
1: Das
0: ist das.
1: bleibt bei Cody auf jeden Fall hängen und er sieht ja auch schon cool aus. Ja, es ist schon auch ein schicker Hund, muss man sagen.
0: Ja, eine
1: Ja.
0: Augenweide, absolut.
1: Claudia, der zweite Titel, den du uns mitgebracht hast aus deiner privaten Plattenkiste, kommt von Snow Patrol.
0: Snow Patrol. Also ich weiß nicht, wie lange ich die schon liebe. Auch bei denen war ich mehrfach im Stadtpark. Ich mag lieber kleine Lokalitäten. Ne? Also ich gehe ungern in die O2 Arenas dieser Welt, aber wenn es sein muss, mache ich das auch. Und Snow Patrol hat mich begleitet in vielen Lebensphasen, in denen ich mich selbst noch finden musste, sagen wir es mal so. Ne, und das hat ja auch so einen leichten Hang zu, ein bisschen wie The National auch, so einen leichten Hang in diese tieferen Gefilde, so ein bisschen deprimäßig auch manchmal, aber trotzdem immer wieder auch rauskommt aus dieser Depression. Und Snow Patrol hat und tut es immer noch ganz viel für mich getan, wenn es mir nicht gut geht. Dann setze ich mich ins Auto und höre, egal welchen Song, also ich habe so drei, vier, die ich natürlich richtig gut finde. Und es bringt mich immer wieder nach oben. Also Snow Patrol liebe ich sehr.
1: Dann hören wir es jetzt mit This Isn't Everything You Are, hier bei Ego FM. 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

0: Das ist das Ego vom Talk Radio. Heute mit einer Frau, die Menschen beibringt, wie man auf telepathischem Weg mit den Tieren sprechen kann. Claudi Widder, eine der bekanntesten Tierkommunikatorinnen des Landes. Heute mein Gast.
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0: Ich würde jetzt gerne kurz noch mit dir weiter plaudern, und zwar über den Podcast. Den habe ich jetzt schon mehrmals angesprochen heute. Studio Schnabel. Großartig. Ja. Da sprichst du quasi mit der Journalistin und Autorin Anja Rützel gemeinsam. Ich habe mich gefragt, wie habt ihr beide euch bitte gefunden, ja, und beschlossen, wir müssen jetzt zusammen die Tiere sprechen lassen?
5: Auch so eine tolle Frage. Danke für diese tollen Fragen. Da freue ich mich richtig drüber. Ich könnte den ganzen Nachmittag mit dir weiter plaudern, aber du hast wahrscheinlich noch 500 andere Dinge auf der Uhr. Also, Anja hat über eine Tierhomöopathin zu mir gefunden, weil ihr Hund Juri nicht mehr U-Bahn fahren wollte. Und die Tierkommunikatorin, die Anne aus Berlin, die hat gesagt, ja, frag doch mal Claudi Widder, die kriegt das bestimmt raus. Und so hat Anja bei mir damals, das ist auch ewig her, 2015 oder so, ein Gespräch gebucht mit ihrem Hund Juri. Ich will immer Podenco sagen, aber das ist nicht korrekt. Also dieses wundervolle Juri-Tier, was man auch kennt von Instagram, also kann ich empfehlen. Der ist auch eine tolle, totale Augenweide. Ganz toller Typ. Und dann haben wir ein Gespräch gehabt und Juri hat mir ziemlich deutlich erklärt, warum er nicht mehr U-Bahn fahren will. Ich weiß nicht, ob die Zeit reicht, das hier zu sagen in zwei Sätzen,
0: gerne.
5: Oder? Ja, also er hat ziemlich deutlich gesagt, dass er eine Begegnung hatte mit Menschen, die ganz böse Sachen gedacht haben. Ne? Also die quasi ihm ans Leder wollten und wahrscheinlich waren das irgendwelche Tierhasser. Ne? Das waren bestimmt irgendwelche Leute, die genervt sind, wenn Hunde in der U-Bahn mitfahren und so. Und die Tiere fühlen, was wir fühlen. Ne? Die lesen nicht unsere Gedanken, aber die fühlen unsere Gefühle. Das ist der telepathische Sinn, der allen Lebewesen gegeben ist. Und Juri hat in dem Moment in der Bahn so einen Schreck gekriegt, weil ich weiß nicht, ob es da um ich bring dich um oder scheiß Köter oder so ging. Ganz schlimm muss das gewesen sein, dass er ab dem Zeitpunkt nicht mehr in der U-Bahn steigen wollte. Das war neu, weil Anja vorher, die hat ja gar kein Auto, eben schon mit Juri häufig Bahn gefahren ist und toll fand er das nie, aber seitdem ging ihm gar nichts mehr. Und da habe ich mit ihm lange gesprochen und mit Anja auch. Und wir haben dann so adäquate Lösungsmöglichkeiten aufgezeigt, wie es eben möglich ist, dass er wieder U-Bahn fährt, indem Anja ganz doll aufpasst, wo sie einsteigt. Mhm. Ne, dass man eben guckt, sitzen da Leute, von denen man das Gefühl hat, oh, könnte negativ sein und so. Und dann wurde es auch besser. Mhm. Und dann hat Anja bei mir über ich weiß gar nicht, ob sie es privat gemacht hat oder über einen Spiegel, sie hat ja auch drüber geschrieben, dann fing die Liebe an, sag ich mal so. Mhm. Ne? Dann haben wir uns gleich gut verstanden und dann kam sie in den ersten Kurs, da habe ich noch in Hamburg unterrichtet und dann hat sie noch einen Kurs gemacht und noch einen Kurs und wir wollten immer was zusammen machen, aber ihr Timeschedule ist ja sehr eng und wir hatten diese Podcast-Idee schon vor 3 Jahren.
0: Ach, Wahnsinn.
5: Das hat lange gedauert. Okay. Und ich bin auch froh, dass es sowas in der Art noch nicht gibt. Ne, weil die anderen, wo es um Tierkommunikation geht, die sind halt oft sehr spirituell. Mhm. Ne, die sind ja sehr getragen und ich höre jetzt wieder die Engel singen und so. Mhm. Und das will ich eben nicht. Ich möchte, dass man auch Spaß hat, weil die Tiere selber wollen auch, dass wir Spaß haben. Ja. Also das sind keine bierernsten Leute, die sagen so, ja, jetzt reiß dich zusammen. Ist alles nur noch Engelei.
0: Ja. Und das macht aber diesen Podcast auch so unfassbar unterhaltsam. Ihr sprecht zum Beispiel über Hähne, die irgendwie mitten in der Nacht Radau gemacht haben, habe ich jetzt vor kurzem gehört. Oder Tiere, die plötzlich in den Kochtopf kacken. Wie schafft ihr es, diesen Spagat hinzubekommen, habe ich mich gefragt, zwischen der humoristischen Seite, ja, der unterhaltsamen Seite und aber auch den nötigen Respekt zum Beispiel für diese tierischen Sorgen zu haben?
5: Das ist auch eine ganz tiefe Frage, weil ich glaube, das liegt daran, dass Anja und ich, dass wir beide Lebewesen auf ganz tiefer Ebene respektieren als verwandte Seelen. Und man kann über alles lachen. Man kann über die Katze lachen, die im Kochtopf kackt. Aber die tiefere Ebene ist ja zu gucken, warum machst du das? Und es ist ja immer beides da. Es ist ja nie so einseitig, dass du nur lustig bist oder so. Die Tiefe muss ja auch da sein oder das kommt ja automatisch. Und ich glaube, in erster Linie liegt es daran, dass uns beiden Tiere so, so wichtig sind und dass wir wollen, dass die eine Stimme bekommen. Ne, jeder auf seine Weise. Und also jeder tut dafür etwas auf seine Weise. Und es liegt wirklich daran, dass wir beide auf tiefster Ebene alles, was mit uns hier ist, respektieren als artverwandte Wesen. Und wir beide eben Lust haben, mit Humor Leute mitzunehmen. Denn mit Humor lernen wir auch am besten und am leichtesten. Mhm. Meine Kurse sind immer sehr, es ist sehr lustig in meinen Kursen. ich finde nichts schlimmer, als wenn man keinen Spaß hat. Mhm. Warum soll man denn keinen Spaß haben? Das Leben ist schon schwer genug.
0: Also, ja, ja, das stimmt.
5: Ich glaube, da haben wir uns einfach gefunden. Wir sind so zwei Persönlichkeiten und Anja hat ja schon auch echt schräge Sachen auf der Uhr, wo man manchmal denkt, krass, was ist da los? Und insofern bin ich froh, wenn das auch so ankommt. Mhm. Ihr sollt Spaß haben beim Hören und gleichzeitig, das finde ich so toll, wenn Leute dann uns schreiben und sagen, ich habe ein anderes Verhältnis zu Spinnen bekommen. Ich sehe Tauben jetzt mit anderen Augen. Das ist das, was ich will. Das wünsche ich mir aus tiefstem Herzen.
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0: Was wäre, wenn wir die Welt durch die Augen unserer Tiere sehen könnten? Was würden sie uns sagen? Mein heutiger Gast kennt teilweise zumindest die Antworten. Sie hat nämlich gelernt, diese lautlosen Signale unserer tierischen Begleiter in Worte zu fassen, und zwar über den Tod hinaus. Die Tierkommunikatorin Claudi Witter ist heute bei mir.
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0: Ich musste gestern Abend hab mich sehr amüsiert über eure 30. Folge, da bin ich mittlerweile angekommen. Und da hattet ihr einen ganz, ganz besonderen Besuch, und zwar die Corgis Susan und Willow von Queen Elizabeth II.
4: Ja.
0: Ich habe mich gefragt, Claudi, wie spricht es sich mit royalen Hunden? Hatten die irgendwie eine andere Stimme oder andere Manieren als so ein normaler Mischling aus dem Tierheim?
4: Also generell ist ja jede Seele, ich will nicht sagen gleich, aber Seele ist Seele, ne? Unabhängig davon, welchen Körper, welches Leben du dir aussuchst. Es geht natürlich mit unterschiedlichen Bedürfnissen einher, je nachdem, ob du in einem Hunde- oder Menschenkörper steckst und so weiter. Ich fand nicht, dass die jetzt besonders royal waren, aber es ist schon so eine andere Lebensaufgabe, auf die die zurückblicken, oder etwas, ein Leben, was ja nicht üblicherweise ein Hund führt, so sage ich es mal. Mhm. Und entsprechend, wenn ich damit gut in Resonanz gehe, weil ich bin der Resonanzkörper, das ist wie beim Radio, ne, also jemand anders würde eventuell anders in Resonanz gehen. Ne, so wie wir beide einen bestimmten Resonanzkörper haben und sagen, okay, wir verstehen uns auf der und der Ebene, kann das mit jemand anderem eben ganz anders sein. Und bei mir war es so, dass es so angekommen ist, dass die durchaus sehr bewusst sich darüber sind, was sie für ein ungewöhnliches Hundeleben hatten. Aber ich kann jetzt nicht sagen, dass sie sich royaler angefühlt hätten als normale Hunde. Mhm. Ne, aber es schon unterscheidet, ihr Leben hat sich stark unterschieden von dem eines üblichen Hundelebens. Mhm. So.
0: Ja. Ich möchte gar nicht spoilern, mehr über diese Kommunikation mit diesen beiden hört man in Folge 30 bei euch im Podcast. Jetzt noch eine Frage, Claudi, die mir auf dem Herzen brennt. Gab es jemals schon mal in deiner Zeit als Tierkommunikatorin ein Tier, das dir quasi die Kommunikation komplett verweigert hat, weil es vielleicht schlechte Laune hatte, ja, und dich weggeschickt hat?
4: Ja. Ja, das gab es. Das hat aber auch einen Hintergrund gehabt. Und das war ein Pferd. Und Pferdegespräche, die Leute, die selbst Tierkommunikation lernen oder Telepathie schon betreiben, wissen das. Pferdegespräche sind häufig sehr, sehr fein, weil Pferde eben als fluchtlaufend Herdentiere auch sowieso sehr fein sind. Ne? Also die haben, was nicht heißt, dass Hunde nicht fein sind, aber Pferdegespräche sind anders. Dieses Pferd hat ganz normal angefangen. Ich weiß gar nicht mehr, es war eine Stute, ich weiß den Namen nicht mehr. Und dieses Pferd hat mir irgendwann im Laufe des Gesprächs zu verstehen gegeben, bitte, hol mir jemand, der was davon versteht, ich kann mit dir nicht mehr darüber reden. Und das lag einfach daran, dass ich nicht verstanden habe, was dieses Pferd mir schicken will. Ja, also da ging es um ein bestimmtes Legesystem von Dreiecksdingern, die du auf den Boden legst. Ich habe schon wieder vergessen, wie das heißt. Meine aktive Pferdezeit ist einfach vorbei. Und ich sollte nach diesem Training fragen und sollte, ne, das war eine Frage von der Halterin, von dem Menschen zu dem Pferd. Und das Pferd hat versucht, mir das zu beschreiben. Und ich habe es nicht kapiert. Und dieses Pferd war so entgenervt, dass es dann letzten Endes gesagt hat, bitte, schick mir jemand, der was davon versteht. Das war das einzige Mal. Okay. Und sonst bin ich der Meinung, es gibt ja viele Tierkommunikatorinnen und Tierkommunikatoren, die wirklich sagen, dein Tier will nicht mit mir in Verbindung gehen, ich habe keinen Kontakt gekriegt. Und da sage ich mal, in meinen Augen liegt es immer am Resonanzkörper. Weil wenn ich jemanden habe, der sich mir nicht öffnen möchte, dann öffne ich mich. Dann sage ich, ich würde dir was über mich erzählen, damit ich die Chance habe, mit dir in Verbindung zu gehen. Mhm. Also es gibt Möglichkeiten. Aber wenn man natürlich nur ein oder zwei Kurse besucht hat, kennt man diese Möglichkeiten nicht und sagt dann, ja nee, dein Tier hat mir nichts gesendet. Das ist Schwachsinn. Mhm. Also Entschuldigung, dass ich so deutlich sage, aber für mich ist es Schwachsinn. Ich habe noch nie ein Tier gehabt, was sich verweigert hat, wenn ich es richtig angefasst habe. Mhm. Na, also wenn ich mit Achtsamkeit, Vorsicht oder eben manchmal auch mit mehr Ruhe oder Zeit zu Werke gegangen bin. Mhm. Ne? Also das Pferd war das Einzige, was mich nach Hause geschickt hat.
0: Du hast es aber nie persönlich kennengelernt am Ende des Tages.
4: Nein. Das ist immer ganz toll, wenn man die, mit denen man telepathisch spricht, auch persönlich kennenlernt.
0: Gibt es eine Reaktion?
4: Ja, also es gibt, das ist so krass. Ich hatte, also lass es eine Handvoll sein. Das war in Hamburg, ne? Also da war ich öfter schon mal in Stellen, wo ich eben vorher ein Pferdegespräch hatte. Woran ich mich wirklich erinnere, ist ein Hund aus dem Tierschutz, die Coco, die sehr, sehr, also wie rumänische Hunde nun mal sind, ne? Die haben ihr Päckchen zu tragen und es ist richtig schlimm, wenn die hier ankommen, wirklich. Und mit der habe ich mehrere Gespräche geführt und dann habe ich die persönlich kennengelernt. Das war eine Kollegin von mir, zu der sie gehörte. Und es war so geil, weil die einfach, die guckte mich an, saß dann wieder unterm Stuhl, weil sie eigentlich Angst hatte vor Menschen. Und dann hat sie meine Stimme gehört und dann kam sie unterm Stuhl vor, so ganz vorsichtig. Und dann ging sie wieder zurück und dann kam sie wieder vor. Und die, ich weiß gar nicht mehr, wie der Mensch hieß, Mist, habe ich vergessen. Aber den Hundenamen habe ich mir gemerkt, Coco. Und nach 3 Minuten oder so ist sie zu mir ans Stuhlbein gekommen und hat mir quasi ihren Kopf hingehalten. Und das war so, so eine große Ehre, weil sie sonst immer Angst hatte vor fremden Menschen. Und die hat mich erkannt. Toll. Also die hat erkannt, dass wir beide schon ein paar Gespräche hatten. Das war ganz toll. Also,
0: sehr schön. Oh, da kriegt man gleich Gänsehaut bei so einer Geschichte.
4: Ja, das war auch sehr schön.
0: Claudia, du kannst dir vorstellen, mein Fragenkatalog geht bis ins Unendliche. Wir könnten, glaube ich, 100 Sendungen gemeinsam produzieren, aber das tust du ja ohnehin schon mit deinem Podcast Studio Schnabel. Eine letzte Frage haben wir immer hier zum Ende dieser Sendung. Höchst philosophisch, Claudi. Heute auch an dich. Ich bin gespannt, was bei rumkommt. Und zwar die Frage, was für dich persönlich Glück bedeutet.
4: Also Glück liegt für mich in ganz, ganz kleinen Dingen und vor allem in den Tieren. Also ich finde immer Glück im Zusammensein mit Tieren und ich könnte ohne Tiere nicht leben. Und deshalb ist jeder Tag, an dem ich mit einem Tier zusammen sein kann, ich fütter ja auch alles, was geht. Ne? Also so Tauben, Raben. Also heute meine Runde war auch wieder sehr ausgiebig. Ich habe auch überall Wasserstellen aufgestellt. Bei euch ist es sicherlich auch sehr warm. Mhm. Also mein Glück besteht tatsächlich darin, mit Tieren zusammen zu sein und diese Präsenz von den Tieren zu genießen. Und dann macht mich das ganz schnell wieder froh. Mhm. Also das ist ein Teil des Glückes auf jeden Fall.
0: Mhm. Ja. Sehr schön. Claudi Witter, es war eine wunderschöne Ausgabe dieses Talkradios heute mit dir. Es hat sehr, sehr viel Spaß gemacht.
4: Danke, Dominik. Es ist so toll, dass du mich eingeladen hast. Hab mich da so drüber gefreut, weil es so wichtig ist, dass Menschen die Lust haben, durch Türen zu gehen, die andere vielleicht schon durchschritten haben. Und das macht ihr ja bei euch im Sender. Das finde ich einfach so toll, dass ihr abseits vom Mainstream eben solche Türen auch anguckt und öffnet. Und dafür danke ich dir, dass ich hier sein durfte.
0: Schau, die einen letzten Titel dürfen wir noch hören aus deiner privaten Plattenkiste. Danke, dass du uns da auch ein bisschen Einsicht gibst, was da bei dir im Privaten so schlummert. Da hören wir jetzt noch zum Abschluss Depeche Mode.
4: Depeche Mode. Ich bin ja ein uraltes Gewächs schon, wie du weißt. Du hast ja mein Geburtsjahr genannt, anfangs in diesem Interview. Und Depeche Mode begleitet mich im Grunde mein Leben. Das allererste Konzert, was ich besucht habe, da war Dave Gahan, glaube ich, noch, ich weiß nicht, sah aus wie 15. Ich habe noch so ein Foto. Und die haben in Bremen gespielt. Und das war die Band, mit der ich aufgewachsen bin. Und ich habe viele Live-Konzerte besucht. Und ja, der Mann, mit dem ich verheiratet war, ein riesengroßer Depeche Mode-Fan. Wir haben jedes Konzert in Hamburg mitgenommen. Also Depeche Mode ist für mich meine Geschichte in Sachen Independent-Musik eigentlich. Weil ich habe ja nicht immer solche Sachen gehört, sondern habe irgendwann ganz normal mit Kinderliedern angefangen, wie jeder von uns. Und irgendwann kam es dann zu Depeche Mode. Und Somebody ist ein Lied, was ich gehört habe in einer Zeit, in der ich mich auch wieder finden musste, in Berlin. Da habe ich schlimme Sachen gemacht, also experimentiert mit Dingen. Und das hat mich immer wieder gehalten. Also Depeche Mode hat mich immer wieder gehalten, so kann man es sagen.
0: Dann sind Sie jetzt hier bei EgoFam mit dem Titel Somebody.
4: War mir ein Fest.
0: Mir ebenso, Claudi. Bis hoffentlich ganz bald.
4: Ja, danke, Dominik. Bis dann.

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2: Ich bin Dominik Schweiger. Bei einem Hackerangriff sind Daten von Hotelgästen gestohlen worden. Die Cyberkriminellen hatten dabei einen bundesweit agierenden Hoteldienstleister im Visier. Betroffen sind Angaben wie Vor- und Nachname oder Adressdaten, Bank- und Zahlungsdaten seien nicht betroffen. Die Hacker verschicken zum Beispiel Mails von angeblichen Hotelmitarbeitern, die dann zur Zahlung auffordern. Wer eine Solaranlage auf dem Dach hat, soll für den eingespeisten Strom künftig weniger Geld bekommen. Die Bundesregierung will die feste Einspeisevergütung für kleine Anlagen ab 2027 langsam auslaufen lassen. Damit soll der Ausbau besser gesteuert und an die Stromnetze angepasst werden. Die Regierung verspricht sich davon mehr Planbarkeit und Versorgungssicherheit. Kritiker warnen dagegen vor einem Rückschlag für die Energiewende. Die Union versucht nach den Diskussionen um ihren Personalwechsel wieder Ruhe reinzubringen. Thorsten Frei wurde mit knapp 92% zum neuen Fraktionschef gewählt. Davor gab es allerdings eine lange Aussprache und auch Kritik an Kanzler Merz wegen des Rauswurfs von Verkehrsminister Schnieder. Merz räumte Fehler ein und kündigte an, seine Entscheidungen künftig besser zu erklären. Der DFB lehnt die Investorenpläne von FIFA-Chef Infantino entschieden ab. Präsident Neuendorf warnte davor, die Fußball-WM für private Geldgeber zu öffnen. Der Fußball dürfe nicht zum Spielball von Investoren werden, ansonsten drohe er, die Akzeptanz der Fans zu verlieren. Auch die UEFA und die Spielergewerkschaft FIFPro sind dagegen. Infantino erhofft sich von dem Geschäft zusätzliche Milliardeneinnahmen.
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1: Ich bin Moritz Einzel. Die Hitze in Frankreich und Spanien macht es den Feuerwehrleuten vor Ort wirklich schwer, gegen die Brände anzukämpfen. Zehntausende Evakuierte aus beiden Ländern können mittlerweile aber wieder nach Hause zurückkehren. David Riemer berichtet.
2: An der französischen Atlantikküste sorgen enorme Trockenheit, Wind und Temperaturen von über 40 Grad weiter für große Gefahr. Rund 2200 Feuerwehrleute sind dort weiter im Einsatz. Und in Spanien wurden Evakuierungen und Ausgangsbeschränkungen für 19 Ortschaften aufgehoben. Die Behörden warnen wegen der vierten Hitzewelle des Sommers aber vor einer verfrühten Entwarnung.
1: Nach den Turbulenzen in der Union stellen sich Kanzler Merz und CSU-Chef Söder hinter den neuen Fraktionschef frei. Die Abgeordneten von CDU und CSU haben ihn mit knapp 92% gewählt. Zuvor hatte es eine ungewöhnlich lange Aussprache gegeben, unter anderem wegen des Umgangs mit dem entlassenen Verkehrsminister Schnieder. Söder erklärte anschließend, man könne jetzt etwas entspannter in die Ferien fahren. Wer Strom von der eigenen Dachsolaranlage ins Netz einspeist, soll dafür ab dem kommenden Jahr nach und nach weniger Geld bekommen. Die Bundesregierung will die sogenannte Einspeisevergütung mit einer Reform des Erneuerbare-Energien-Gesetzes auslaufen lassen. Solaranlagen würden sich mittlerweile auch ohne dauerhafte Förderung schnell rechnen, hieß es. Umweltverbände warnen, die Reform könnte die Energiewende ausbremsen. Ein Airbus A350 hat bei einem Testflug einen neuen Langstreckenrekord aufgestellt. Die Maschine flog ohne Zwischenstopp mehr als 23.000 Kilometer von Melbourne nach Toulouse und war dabei über 24 Stunden in der Luft. Eine australische Airline will mit solchen Flugzeugen ab Oktober des nächsten Jahres erstmals nonstop von Sydney nach London fliegen.

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1: Ich bin Moritz Einzel. Mit rund 92% der Stimmen ist Thorsten Frey zum neuen Chef der Unionsfraktion gewählt worden. Er werte dieses Ergebnis als Vertrauensbeweis und Rückenstärkung, sagte Frey.
2: Ich habe sehr deutlich gemacht, dass für mich persönlich jetzt natürlich ein Rollenwechsel ansteht. Vom Chef des Bundeskanzleramtes, der ich bis heute um die Mittagszeit war, zum Fraktionsvorsitzenden der CDU-CSU-Fraktion hier im Deutschen Bundestag, der größten Fraktion im Parlament.
1: Während einer Aussprache in der Fraktion wurde Unmut der Abgeordneten deutlich über den Ablauf der Kabinettsumbildung. CSU-Chef Söder sprach von einer turbulenten Woche. Bundespräsident Steinmeier hat unterdessen drei neue Minister ernannt. Neuer Gesundheitsminister ist der bisherige CDU-Generalsekretär Carsten Linnemann. Neue Kanzleramtsministerin ist Nina Warken, die zuvor das Gesundheitsressort geleitet hat. Neuer Verkehrsminister ist Steffen Bilger. Er folgt auf Patrick Schnieder. Die Vereidigung der neuen Minister wird erst nach der Sommerpause stattfinden. Wer eine Solaranlage auf dem Dach hat, soll für den eingespeisten Strom künftig weniger Geld bekommen. Die Bundesregierung will die feste Einspeisevergütung für kleine Anlagen ab 2027 abschaffen. Kritiker sehen darin einen Rückschlag für die Energiewende. FIFA-Präsident Gianni Infantino will noch mehr Geld aus den Weltmeisterschaften rausholen. Deshalb will er Vermarktungsanteile an Investoren verkaufen. Der europäische Verband UEFA läuft Sturm gegen diese Pläne. Und auch DFB-Präsident Neuendorf ist nicht glücklich.
3: Der Fußball lebt von der Akzeptanz der Gesellschaft. Und wir dürfen ihn nicht zum Spielball von Investoren machen. Das ist, glaube ich, ganz wichtig, dass wir diese Akzeptanz der Bevölkerung und der Fans nicht verlieren.
1: Es steht im Raum, dass die UEFA noch in dieser Woche eine Dringlichkeitssitzung der europäischen Verbände einberuft, um über das weitere Vorgehen zu beraten.
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2: Ich bin Moritz Einzel. Der Personalumbau in der Bundesregierung und in der Union ist weitgehend abgeschlossen. Gestern ist der bisherige Kanzleramtsminister Thorsten Frey als Nachfolger von Jens Spahn zum neuen Unionsfraktionschef gewählt worden mit rund 92% der Stimmen. Frey sagte:
3: Ich danke natürlich den beiden Parteivorsitzenden Friedrich Merz und Markus Söder für das Vertrauen, das sie im Rahmen ihres gemeinsamen Vorschlags an die Fraktion gebracht haben.
2: In einer Aussprache beklagten die Abgeordneten die Art und Weise des Personalumbaus. Kanzler Merz sagte, er nehme mit, dass er Entscheidungen besser erklären muss. Schwere Waldbrände halten Südeuropa weiterhin in Atem. Jetzt brennt es auch noch in Griechenland. Auf der Urlaubsinsel Kreta sind Flammen außer Kontrolle geraten. Deswegen ist ein Ferienort evakuiert worden. Medienberichten zufolge sind rund 6000 Menschen betroffen. Jetzt plant auch BMW einen größeren Stellenabbau. Der Autobauer will bis Ende 2027 weltweit rund 8000 Jobs streichen. Ein großer Teil davon dürfte nach Ansicht von Experten Stellen in Deutschland betreffen. Der Abbau soll vor allem über natürliche Fluktuation und ein freiwilliges Abfindungsprogramm laufen. Der Deutsche Fußballbund hat die Investorenpläne von FIFA-Präsident Infantino scharf verurteilt. DFB-Präsident Neuendorf nannte es ein fatales Zeichen, sollte die Fußball-WM für private Investoren geöffnet werden. Neuendorf stellte sich an die Seite des europäischen Verbandes UEFA.
4: Wenn die UEFA hier sich klar positioniert, ist auch meine Erwartung, dass das passiert, wenn wir alle 55 Verbände zusammen haben, dass wir sehr kritisch damit umgehen. Wenn die UEFA sich so einem Ansinnen verschließt, dann ist aus meiner Sicht dieses Projekt auch gestorben.
2: Infantino verspricht sich von dem Deal zusätzliche Milliardeneinnahmen für die FIFA.
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2: Ich bin Moritz Einzel. Die krisengebeutelte Deutsche Bahn hat offenbar im ersten Halbjahr Gewinn gemacht. Zum ersten Mal seit 7 Jahren. Der bundeseigene Konzern hat laut Medienberichten für das Kerngeschäft im Zeitraum von Januar bis Juni ein Plus im dreistelligen Millionenbereich verbucht. 960 Millionen Fahrgäste bedeuteten demnach 17 Millionen mehr als im Vorjahr. Weiterhin halten die schweren Waldbrände im Süden und Westen Europas die Einsatzkräfte in Atem. In Frankreich brachen neue Brände aus, teilweise an Stellen, wo es schon mal gebrannt hat. An der Grenze zwischen Spanien und Portugal wütet ein neues schweres Feuer. Und auch in Griechenland brennt es. Auf der Urlaubsinsel Kreta mussten rund 6.000 Urlauber evakuiert werden. Der Personalumbau in der Bundesregierung und der Union ist weitgehend abgeschlossen. In der Unionsfraktion musste sich Kanzler Merz aber einiges anhören, denn viele Abgeordnete von CDU und CSU waren nicht glücklich mit der Art und Weise. Merz sagte hinterher:
3: Das war der Wunsch der Kolleginnen und Kollegen, den nehme ich sehr ernst, den nehme ich mit. Und da wird ein Schwerpunkt auch meiner Arbeit darauf liegen, zu gucken, dass wir zwischen Bundesregierung, Bundestagsfraktion und der von mir geführten Partei eine gute Kommunikation machen, die mehr erklärt, mehr vermittelt, sich auch mehr Zeit für diese Aufgabe nimmt. Und das haben wir auch gemeinsam miteinander so verabredet.
2: Der bisherige Kanzleramtschef Thorsten Frey wurde zum neuen Chef der Unionsfraktion gewählt. An den Investorenplänen von FIFA-Chef Infantino gibt es scharfe Kritik. Sein Eindruck sei, die FIFA sei nur noch dazu da, um Profit zu machen, sagte etwa der Sportvorstand des FC Bayern München, Max Eberl.
4: Also es fühlt sich an, als ob nur Geld verdient werden will, auf allen möglichen Kanälen. Das ist ehrlicherweise für mich, ich fühle mich als Kind des Fußballs, ich darf das jetzt doch mehrere Jahrzehnte schon machen. Und selbst mich, der im Fußball wirklich da zu Hause ist, mich ekelt das.
2: Infantino will Vermarktungsanteile an der Fußball-WM an Investoren verkaufen.
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